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Heute Sturmfluten auf der Elbe und neue Regeln für Strandfunde 1671. Am 6. Mai 1671 tagten auf Helgoland der Landvogt und die Ratsleute, während ungewöhnlich starke Winde über der Nordsee tobten. Die Elbe, ohnehin ein schwieriges Fahrwasser mit Sandbänken und Prielen, schwoll durch die aufgestaute Sturmsee gewaltig an. Für die Küstenbewohner an Elbe und Nordsee bedeutete dies stets mehr als nur dramatisches Naturschauspiel. Jede Sturmflut bedrohte Häuser, Felder und die mühsam errichteten Deiche. In diesen Tagen hatten die Menschen an der Unterelbe großen Schaden erlitten. Deichbrüche, überflutete Wiesen und vernichtete Ernten waren die regelmäßigen Folgen solcher Sturmereignisse im 17. Jahrhundert. Zugleich mehrten sich bei schwerem Wetter die Strandungen. Schiffe gerieten aus der Fahrrinne, liefen auf Grund oder wurden an die Inselküsten geworfen. Für die Helgoländer waren solche Strandfälle eine gefährliche, aber wirtschaftlich wichtige Gelegenheit, Ladung zu bergen und Berglohn zu fordern. Gerade weil diese Strandfunde immer wieder zu Streit über Rechte und Anteile führten, erließ der Landvogt gemeinsam mit dem Rat nun eine Verordnung. Sie sollte festlegen, wie mit jenen Strandfällen zu verfahren sei, die in der bestehenden Landesordnung nicht ausdrücklich erwähnt waren. Im Herzogtum Schleswig-Holstein-Gottorf, zu dem Helgoland gehörte, versuchte die fürstliche Verwaltung so, Ordnung in das Nebeneinander von alten Inselgewohnheiten und landesherrlichen Ansprüchen zu bringen. Angestoßen durch die zerstörerische Kraft eines einzigen, sturmgepeitschten Frühjahrs auf der Elbe.

Hallo. Tränen weggewischt? Sehr gut. Es ist ja auch schon 20 nach 2. Bei milden 19 Grad im dunklen Helgoland ziehen wir jetzt

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den Blues. Aber kurz nach 3:30 brauchen wir doch ein bisschen mehr Sonne auf Helgoland. Max Giesinger packt schon mal die Koffer. Nächster Halt,

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1: Elias hier, schön, dass Sie dabei sind. Europa verzeichnet 2026 bis Anfang August eine der größten Waldbrandflächen seit Beginn der EU-Datenreihe. Nach Angaben des Global Wildfire Information System verbrannten bis zur Kalenderwoche 31 rund 489.826 Hektar, etwa 13% mehr als im Durchschnitt der Jahre 2012 bis 2025. Besonders stark betroffen sind Spanien mit rund 185.948 Hektar und Frankreich mit rund 99.092 Hektar. Experten warnen, die Brandgefahr reiche inzwischen weit über den Mittelmeerraum hinaus. Demokratische Republik Kongo. Die Weltgesundheitsorganisation warnt, der aktuelle Ebola-Ausbruch könne ein nie dagewesenes Ausmaß erreichen und den großen Westafrika-Ausbruch von 2014 bis 2016 übertreffen. Damals erkrankten mehr als 28.000 Menschen, über 11.000 starben. Beim jetzigen Ausbruch sind bereits mehr als 4.300 Infektionen bestätigt, über 2.000 Menschen gestorben. Die WHO erwartet den Höhepunkt in etwa einem halben Jahr. Andere Berechnungen gehen von bis zu einem Jahr aus. Sylt. Nach einer nächtlichen Aktion von mutmaßlichen Klimaaktivisten mit rund 50 Luxusautos und SUVs mit Luftablass an den Reifen ermittelt der Staatsschutz. In sozialen Medien kursiert ein angebliches Bekennerschreiben eines Widerstandskollektivs, das sich als Nachfolge der letzten Generation bezeichnet. Darin kritisieren die Verfasser Luxustourismus und große Fahrzeuge als klimaschädliche Statussymbole und rufen zu Fahrrad- und Nahverkehrsnutzung auf. Die Polizei sieht bislang mangels Sachbeschädigung keinen Straftatbestand.
2: Hallo Sascha, danke. Heute ist es mild bei rund 18 Grad, dicht bewölkt, aber trocken. Der Wind pustet nur leicht und die Wellen vor dem Südhafen bleiben mit unter einem halben Meter sehr entspannt. In der kommenden Nacht klart es zeitweise auf, um die 18 bis 19 Grad. Morgen viel Sonne, ein paar Wolken, dazu bis 22 Grad. Etwas frischer Wind, Wellen leicht höher. Übermorgen wieder mehr Wolken, um 22 Grad. Nächte knapp unter 20 Grad. Sonnenaufgang um 6.02 Uhr, Sonnenuntergang um 21.03 Uhr.

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Unterhalten mit Eva Hansa und jetzt schon wieder Abschied? Es ist 20 nach 3. Draußen im dunklen Helgoland wehen milde 18 Grad. Und Clouseau sagt einfach:

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Wer glaubt, dass uns nur Liebe hilft? Sehr optimistisch. Aber um 20 vor 4 tut ein ehrliches Geständnis auch mal ganz gut. Ray Charles übernimmt das jetzt. Confession Blues. 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
2: Ja.

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1: Ich bin Elias und das sind die Nachrichten. Demokratische Republik Kongo. Die Weltgesundheitsorganisation warnt, der aktuelle Ebola-Ausbruch könne ein nie dagewesenes Ausmaß erreichen und den großen Westafrika-Ausbruch

0: Ausbruch von 2014 bis 2016 übertreffen. Damals erkrankten mehr als 28.000 Menschen, über 11.000 starben. Beim jetzigen Ausbruch sind bereits mehr als 4.300 Infektionen bestätigt, über 2.000 Menschen gestorben. Die WHO erwartet den Höhepunkt in etwa einem halben Jahr, andere Berechnungen gehen von bis zu einem Jahr aus. Der Flughafen von Catania auf Sizilien bleibt wegen des aktiven Vulkans Ätna länger geschlossen als geplant. Starts und Landungen sind mindestens bis Freitag 2 Uhr morgens nicht möglich. Eine weitere Verlängerung ist möglich. Seit Tagen ist der Flugverkehr stark beeinträchtigt. Viele Flüge fallen aus, verspäten sich oder werden nach Palermo und Comiso umgeleitet. Sylt: Nach einer nächtlichen Aktion von mutmaßlichen Klimaaktivisten mit rund 50 Luxusautos und SUVs mit Luftablass an den Reifen ermittelt der Staatsschutz. In sozialen Medien kursiert ein angebliches Bekennerschreiben eines Widerstandskollektivs, das sich als Nachfolge der letzten Generation bezeichnet. Darin kritisieren die Verfasser Luxustourismus und große Fahrzeuge als klimaschädliche Statussymbole und rufen zu Fahrrad- und Nahverkehrsnutzung auf. Die Polizei sieht bislang mangels Sachbeschädigung keinen Straftatbestand.
1: Hallo Sascha, danke. Heute ist es mild bei rund 18 Grad, dicht bewölkt, aber trocken. Der Wind pustet nur leicht und die Wellen vor dem Südhafen bleiben mit unter einem halben Meter sehr entspannt. In der kommenden Nacht klart es zeitweise auf, um die 18 bis 19 Grad. Morgen viel Sonne, ein paar Wolken, dazu bis 22 Grad. Etwas frischer Wind, Wellen leicht höher. Übermorgen wieder mehr Wolken, um 22 Grad. Nächte knapp unter 20 Grad. Sonnenaufgang um 6.02 Uhr, Sonnenuntergang um 21.03 Uhr.

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singt uns in den Schlaf. Aber nix da. Es ist fast 4:30. Die milde Brise auf Helgoland hält uns wach. Und Michael Karp verabschiedet sich schon mal. Ciao, Bella Ciao.

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1: Am 5.8.1966, heute vor 60 Jahren, erschien in Großbritannien

Großbritannien ein Album, das die Popwelt leise, dann unwiderruflich umdrehte. Revolver, das 7. Studioalbum der Beatles in nur 3 Jahren. Parlophone schickte die Platte in die Läden, Capitol folgte ein paar Tage später in den USA und die Vorbestellungen hatten allein in Großbritannien schon über 300.000 Exemplare erreicht. Ein Hinweis darauf, dass hier etwas Größeres im Gange war. Revolver stieg sofort auf Platz 1 der UK-Charts, blieb dort 7 Wochen und hielt sich insgesamt 34 Wochen in der Hitliste. In den Staaten regierte es die Billboard-Liste 6 Wochen lang. Der Titel war ein Wortspiel, wie schon bei Rubber Soul. Revolver, sowohl Revolver als Waffe, als auch das Drehen der Schallplatte auf dem Plattenteller. Dahinter standen John, Paul, George und Ringo, mit George Martin als Produzenten und Mitherrscher über die neuen Klanglandschaften. Am selben Tag kam die Doppel-A-Seite Eleanor Rigby, Yellow Submarine, heraus. Beides Manifestationen einer Band, die sich vom reinen Hitlieferanten zum experimentellen Albumautor wandelte. Im Studio wurde nicht mehr nur aufgenommen, das Studio wurde zum Instrument. Ungewöhnliche Arrangements, raffinierte Produktionstechniken, lyrische Tiefe und psychedelische Farben, die zeigen sollten, wie weit Pop denken und klingen konnte. Revolver ist ein Wendepunkt, nicht weil es die Charts dominierte, das tat es, sondern weil es bewies, dass künstlerischer Mut und kommerzieller Erfolg sich nicht ausschließen. Vom scharfen Titelbild bis zu den rotierenden Rillen ein Album, das die Regeln neu schrieb. Vom Revolver, der die Platte zum Drehen brachte, zu einem Lied, das die Welt in andere Sphären trägt. Strawberry Fields Forever.

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1: Hier ist Elias am Mikrofon. Willkommen zu den Nachrichten. Clacton-on-Sea in Südostengland wählt am Donnerstag einen neuen Abgeordneten. Der britische Rechtspopulist Nigel Farage, der wegen Vorwürfen nicht offengelegter Zuwendungen sein Mandat niedergelegt hatte, gilt in Umfragen mit mehr als 70% der Stimmen als Favorit. Gegen ihn treten mehrere unabhängige Kandidaten und Spaßkandidaten an, darunter Count Binface des Komikers John Harvey, dem bis zu 20% prognostiziert werden. Die parlamentsinternen Ermittlungen gegen Farage ruhen bis nach der Nachwahl. Demokratische Republik Kongo. Die Weltgesundheitsorganisation warnt, der aktuelle Ebola-Ausbruch könne ein nie dagewesenes Ausmaß erreichen und den großen Westafrika-Ausbruch von

0: 2014 bis 2016 übertreffen. Damals erkrankten mehr als 28.000 Menschen, über 11.000 starben. Beim jetzigen Ausbruch sind bereits mehr als 4.300 Infektionen bestätigt, über 2.000 Menschen gestorben. Die WHO erwartet den Höhepunkt in etwa einem halben Jahr. Andere Berechnungen gehen von bis zu einem Jahr aus. Sylt: Nach einer nächtlichen Aktion von mutmaßlichen Klimaaktivisten mit rund 50 Luxusautos und SUVs mit Luftablass an den Reifen ermittelt der Staatsschutz. In sozialen Medien kursiert ein angebliches Bekennerschreiben eines Widerstandskollektivs, das sich als Nachfolge der letzten Generation bezeichnet. Darin kritisieren die Verfasser Luxustourismus und große Fahrzeuge als klimaschädliche Statussymbole und rufen zu Fahrrad- und Nahverkehrsnutzung auf. Die Polizei sieht bislang mangels Sachbeschädigung keinen Straftatbestand.
1: Hallo Sascha, danke. Heute ist es mild bei rund 18 Grad, dicht bewölkt, aber trocken. Der Wind pustet nur leicht und die Wellen vor dem Südhafen bleiben mit unter einem halben Meter sehr entspannt. In der kommenden Nacht klart es zeitweise auf, um die 18 bis 19 Grad. Morgen viel Sonne, ein paar Wolken, dazu bis 22 Grad. Etwas frischer Wind, Wellen leicht höher. Übermorgen wieder mehr Wolken, um 22 Grad. Nächte knapp unter 20 Grad, Sonnenaufgang um 6:02 Uhr, Sonnenuntergang um 21:03 Uhr.

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1: Wie auch hier, da sitzen wir dann oft und trinken und reden und reden und reden. Über all die Dinge, die verändert werden müssen, die noch nicht verändert sind, so wie wir meinen. Dazu trinken wir wie die alten Leute. Davon handelt das nächste Leben.

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Die Geschichte Helgolands. Heute Sturmfluten auf der Elbe und neue Regeln für Strandfunde 1671. Am 6. Mai 1671 tagten auf Helgoland der Landvogt und die Ratsleute, während ungewöhnlich starke Winde über der Nordsee tobten. Die Elbe, ohnehin ein schwieriges Fahrwasser mit Sandbänken und Prielen, schwoll durch die aufgestaute Sturmsee gewaltig an. Für die Küstenbewohner an Elbe und Nordsee bedeutete dies stets mehr als nur dramatisches Naturschauspiel. Jede Sturmflut bedrohte Häuser, Felder und die mühsam errichteten Deiche. In diesen Tagen hatten die Menschen an der Unterelbe großen Schaden erlitten. Deichbrüche, überflutete Wiesen und vernichtete Ernten waren die regelmäßigen Folgen solcher Sturmereignisse im 17. Jahrhundert. Zugleich mehrten sich bei schwerem Wetter die Strandungen. Schiffe gerieten aus der Fahrrinne, liefen auf Grund oder wurden an die Inselküsten geworfen. Für die Helgoländer waren solche Strandfälle eine gefährliche, aber wirtschaftlich wichtige Gelegenheit, Ladung zu bergen und Berglohn zu fordern. Gerade weil diese Strandfunde immer wieder zu Streit über Rechte und Anteile führten, erließ der Landvogt gemeinsam mit dem Rat nun eine Verordnung. Sie sollte festlegen, wie mit jenen Strandfällen zu verfahren sei, die in der bestehenden Landesordnung nicht ausdrücklich erwähnt waren. Im Herzogtum Schleswig-Holstein-Gottorf, zu dem Helgoland gehörte, versuchte die fürstliche Verwaltung so, Ordnung in das Nebeneinander von alten Inselgewohnheiten und landesherrlichen Ansprüchen zu bringen. Angestoßen durch die zerstörerische Kraft eines einzigen, sturmgepeitschten Frühjahrs

alles Licht aus. Passt ja. Es ist 20 nach 5 und stockdunkel auf Helgoland bei milden 18 Grad. Zeit für einen Absacker mit Robbie Williams.

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goldene Pferde haben wir gezähmt. Jetzt wird es Zeit für die echten Rebellen auf der Straße. Warren Zevon wartet schon an der nächsten Ecke.

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1: Elias hier, schön, dass Sie dabei sind. Eine Mehrheit der Deutschen fordert laut dem am Donnerstag veröffentlichten sozialen Nachhaltigkeitsbarometer der Bertelsmann Stiftung weiterhin mehr staatliche Anstrengungen beim Klimaschutz sowie bei Energie-, Verkehrs- und Wärmewende. Viele befürworten mehr Investitionen und einen höheren Anteil erneuerbarer Energien. Zugleich fehlt einer knappen Mehrheit das Vertrauen, dass die Bundesregierung den Wandel im Interesse der Allgemeinheit gestaltet. Clacton-on-Sea in Südostengland wählt am Donnerstag einen neuen Abgeordneten. Der britische Rechtspopulist Nigel Farage, der wegen Vorwürfen nicht offengelegter Zuwendungen sein Mandat niedergelegt hatte, gilt in Umfragen mit mehr als 70% der Stimmen als Favorit. Gegen ihn treten mehrere unabhängige Kandidaten und Spaßkandidaten an, darunter Count Binface des Komikers John Harvey, dem bis zu 20% prognostiziert werden. Die parlamentsinternen Ermittlungen gegen Farage ruhen bis nach der Nachwahl. Sylt. Nach einer nächtlichen Aktion von mutmaßlichen Klimaaktivisten mit rund 50 Luxusautos und SUVs mit Luftablass an den Reifen ermittelt der Staatsschutz. In sozialen Medien kursiert ein angebliches Bekennerschreiben eines Widerstandskollektivs, das sich als Nachfolge der letzten Generation

0: Generation bezeichnet. Darin kritisieren die Verfasser Luxustourismus und große Fahrzeuge als klimaschädliche Statussymbole und rufen zu Fahrrad- und Nahverkehrsnutzung auf. Die Polizei sieht bislang mangels Sachbeschädigung keinen Straftatbestand. Soweit die Nachrichten. Molly, was macht das Wetter?
1: Danke, Elias. Heute ist es mild und trocken mit rund 18 Grad. Klarer Himmel, leichter Wind, die See fast glatt, unter einem halben Meter Welle. In der Nacht bleibt es sternenklar und ruhig. Morgen geht es sonnig weiter mit 21 bis 23 Grad. Der Wind bleibt entspannt, die Wellen bleiben flach, also bestes Strandwetter. Übermorgen wird's grauer bei rund 19 Grad. Ein bisschen Niesel ist möglich. Ebbe bis 7 Uhr. 29, Flut bis 13 Uhr 9, Sonnenaufgang 6 Uhr 2, Sonnenuntergang 21 Uhr 3. 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
3: Guten Morgen, ihr Meerjungfrauen im Halbschlaf. Hier sind Marion und Sascha im Morgenmeer auf The Rock Radio Helgoland. Auf Sylt werden gerade Luxuskarossen weich gekocht. Reifen platt, Aktivisten happy. Wie das Schreiben klingt, klären wir gleich. Jetzt erstmal die toten Hosen. Nichts bleibt für die Ewigkeit.

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Die Geschichte Helgolands. Heute Sturmfluten auf der Elbe und

neue Regeln für Strandfunde 1671. Am 6. Mai 1671 tagten auf Helgoland der Landvogt und die Ratsleute, während ungewöhnlich starke Winde über der Nordsee tobten. Die Elbe, ohnehin ein schwieriges Fahrwasser mit Sandbänken und Prielen, schwoll durch die aufgestaute Sturmsee gewaltig an. Für die Küstenbewohner an Elbe und Nordsee bedeutete dies stets mehr als nur dramatisches Naturschauspiel. Jede Sturmflut bedrohte Häuser, Felder und die mühsam errichteten Deiche. In diesen Tagen hatten die Menschen an der Unterelbe großen Schaden erlitten. Deichbrüche, überflutete Wiesen und vernichtete Ernten waren die regelmäßigen Folgen solcher Sturmereignisse im 17. Jahrhundert. Zugleich mehrten sich bei schwerem Wetter die Strandungen. Schiffe gerieten aus der Fahrrinne, liefen auf Grund oder wurden an die Inselküsten geworfen. Für die Helgoländer waren solche Strandfälle eine gefährliche, aber wirtschaftlich wichtige Gelegenheit, Ladung zu bergen und Berglohn zu fordern. Gerade weil diese Strandfunde immer wieder zu Streit über Rechte und Anteile führten, erließ der Landvogt gemeinsam mit dem Rat nun eine Verordnung. Sie sollte festlegen, wie mit jenen Strandfällen zu verfahren sei, die in der bestehenden Landesordnung nicht ausdrücklich erwähnt waren. Im Herzogtum Schleswig-Holstein-Gottorf, zu dem Helgoland gehörte, versuchte die fürstliche Verwaltung so, Ordnung in das Nebeneinander von alten Inselgewohnheiten und landesherrlichen Ansprüchen zu bringen. Angestoßen durch die zerstörerische Kraft eines einzigen, sturmgepeitschten Frühjahrs auf der Elbe.

T-Rex hat uns ordentlich durchgeschüttelt. Jetzt um 20 nach 6 atmen wir kurz durch und retten mit Michael Jackson mal eben die Erde. Hier ist der Earth Song.

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0: Am Horizont die Ruhe. Im Herzen die Welle. Meine Meerliebe.
1: Achtung, Achtung! Hier ist Berlin König Wusterhausen und der deutsche Kurzwellensender. Wir senden Tanzmusik.

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1: Hier ist Elias am Mikrofon. Willkommen zu den Nachrichten. Die anhaltende Trockenheit lässt den Pegel des Rheins stark sinken und erschwert die Binnenschifffahrt. Laut Institut der deutschen Wirtschaft haben sich Frachtraten Richtung Rotterdam vervielfacht. Erste Firmen drosseln ihre Produktion. Das treibt regional vor allem in Nordrhein-Westfalen und Hessen Kraftstoffpreise. Zudem verteuern sich Massengüter und Frischgemüse wegen geringerer Ernten. Eine Mehrheit der Deutschen fordert laut dem am Donnerstag veröffentlichten sozialen Nachhaltigkeitsbarometer der Bertelsmann-Stiftung weiterhin mehr staatliche Anstrengungen beim Klimaschutz sowie bei Energie-, Verkehrs- und Wärmewende. Viele befürworten mehr Investitionen und einen höheren Anteil erneuerbarer Energien. Zugleich fehlt einer knappen Mehrheit das Vertrauen, dass die Bundesregierung den Wandel im Interesse der Allgemeinheit gestaltet. In der Arktis haben Forschende erstmals systematisch untersucht, wie sogenannte Zyklonencluster das Meereis beeinflussen. Das internationale Team wertete Wetter- und Satellitendaten aus den Jahren 1979 bis 2024 aus. Demnach verdoppeln aufeinanderfolgende Tiefdruckgebiete im Durchschnitt den Eisverlust im Vergleich zu einzelnen Sturmtiefs. Lokal kann der Effekt bis zu 7-mal stärker sein. Die Folgen halten rund 2,5-mal länger an. Veröffentlicht wurde die Studie in der Fachzeitschrift Nature Communications. Jetzt das Wetter. Molly?
2: Ja, Elias, ein Blick aufs Wetter. Heute also mild und trocken, rund 18 Grad, klarer Himmel. Dazu ein leichter bis mäßiger Wind und gemütliche Wellen unter einem halben Meter vor dem Südhafen. Jetzt läuft das Wasser bis 7.29 Uhr aus. Dann kommt die Flut bis 13.09 Uhr. Morgen früh um 6.03 Uhr geht die Sonne wieder auf. Abends verschwindet sie um 21.03 Uhr.

0: Morgen sonnig bei 22 bis 23 Grad. Sanfter Wind, kleine Wellen. Übermorgen mehr Wolken. Etwas frischer mit 19 Grad.
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2: Moin ihr Lieben, hier sind Marion und Sascha im Morgenmeer auf The Rock Radio Helgoland. Schön, dass ihr dabei seid. Auf unserer Webseite könnt ihr euch jederzeit eure Lieblingstitel wünschen. Gleich sprechen wir über illegal entsorgten Müll im Wald. Jetzt für euch Green Day mit Viva la Gloria.

Das war Babuschka von Kate Bush. Viertel nach sieben hier auf The Rock Radio Helgoland. Bevor wir weiter rocken, ein ernsteres Thema, das dich auch betrifft. Illegale Müllablagerungen sind überall ein Problem. Im Landkreis Hameln-Pyrmont hat sich die Zahl der Fälle in den letzten 5 Jahren fast verdreifacht. Die Beseitigung kostet rund 35.000 Euro im Jahr. Im Landkreis Schaumburg gibt es 25 bis 30 Fälle im Monat und ebenfalls 5-stellige Kosten. Holzminden meldet starke Schwankungen. Dieses Jahr schon mehr als 10 Tonnen Müll. Farben, Reifen, Holz, Asbestplatten, Kühlschränke und Hausmüll landen an Feldrändern und in Wäldern. Oft bleiben die Täter unentdeckt. Zeugen werden dringend gesucht. Zuletzt nach rund 100 Altreifen in Auetal. Weiter mit Further On Up The Road von The Band.

Black Sabbath und die Elfen in Stiefeln. Keine Sorge, es ist erst fast 7:30, du halluzinierst also noch nicht. Für die richtige Party sorgen jetzt KISS. Hier ist Rock'n'Roll All Night.

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0: Und was geht heute auf der Insel? 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
1: Wenn du heute auf Helgoland unterwegs bist, kannst du ab 10 Uhr im historischen Bunkertunnel des Hotels Rickmers in Sulana am Südstrand die Ausstellung Annas Art Affair 2026 mit Pop Art und Street Art besuchen. Sie hat bis 18 Uhr geöffnet. Ebenfalls um 10 Uhr sowie um 14 Uhr, 15.15 Uhr und 16.15 Uhr kannst du an der Landungsbrücke zu einer Inselumrundung im traditionellen Börteboot starten. An derselben Stelle der Landungsbrücke wird um 14.30 Uhr die neue vollelektrische Dünenfähre feierlich getauft. Am Abend ab 19 Uhr berichtet Kapitän Christian Kobrek-Bremer im Restaurant Düne Süd im Lungwei, 41 aus über 23 Jahren, Seenotrettung auf der Nordsee. Einlass dazu ist ab 18.45 Uhr.

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1: Am 5.8.1966, heute vor 60 Jahren, erschien in Großbritannien ein Album, das die Popwelt leise, dann unwiderruflich umdrehte. Revolver, das 7. Studioalbum der Beatles in nur 3 Jahren. Parlophone schickte die Platte in die Läden, Capitol folgte ein paar Tage später in den USA und die Vorbestellungen hatten allein in Großbritannien schon über 300.000 Exemplare erreicht. Ein Hinweis darauf, dass hier etwas Größeres im Gange war. Revolver stieg sofort auf Platz 1 der UK-Charts, blieb dort 7 Wochen und hielt sich insgesamt 34 Wochen in der Hitliste. In den Staaten regierte es die Billboard-Liste 6 Wochen lang. Der Titel war ein Wortspiel, wie schon bei Rubber Soul. Revolver, sowohl Revolver als Waffe, als auch das Drehen der Schallplatte auf dem Plattenteller. Dahinter standen John, Paul, George und Ringo, mit George Martin als Produzenten und Mitherrscher über die neuen Klanglandschaften. Am selben Tag kam die Doppel-A-Seite Eleanor Rigby, Yellow Submarine, heraus. Beides Manifestationen einer Band, die sich vom reinen Hitlieferanten zum experimentellen Albumautor wandelte. Im Studio wurde nicht mehr nur aufgenommen, das Studio wurde zum Instrument. Ungewöhnliche Arrangements, raffinierte Produktionstechniken, lyrische Tiefe und psychedelische Farben, die zeigen sollten, wie weit Pop denken und klingen konnte. Revolver ist ein Wendepunkt, nicht weil es die Charts dominierte, das tat es, sondern weil es bewies, dass künstlerischer Mut und kommerzieller Erfolg sich nicht ausschließen. Vom scharfen Titelbild bis zu den rotierenden Rillen ein Album, das die Regeln neu schrieb. Vom Revolver, der die Platte zum Drehen brachte, zu einem Lied, das die Welt in andere Sphären trägt. Strawberry Fields Forever.

JJ Jackson hat recht. Alles halb so wild. Auch wenn es fast 8 ist und uns die Brise bei klaren 18 Grad um die Ohren fliegt. Jetzt jagen wir T-Rex los. Jeepstar!

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aus Jeepster. Kleines Update. Auf Sylt standen knapp 50 Luxusautos plötzlich mit platten Reifen da. Aktivisten sollen Ventile manipuliert und kleine rote Linsen hinterlassen haben. Ein angebliches Bekennerschreiben spricht von Statussymbolen, Luxustourismus und Klimagerechtigkeit. Die Gruppe sagt, sie habe keinen dauerhaften Schaden verursacht und fordert mehr Rad- und ÖPNV-Nutzung, verweist auf autofreie Inseln. Der Staatsschutz ermittelt. Momentan sieht die Polizei wegen nicht beschädigter Reifen keinen Straftatbestand. Ich sag's dir ganz ehrlich, das sorgt für Ärger und Diskussionen. Es ist kurz vor 8 und gleich gibt's Shoplifters of the World Unite von The Smiths.

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1: Elias hier, schön, dass Sie dabei sind. Vor der Küste Omans läuft weiter Öl aus dem teilweise gesunkenen Tanker Caroline Bezengi aus. Nach Angaben der Umweltbehörde hat der Ölteppich bereits Strände des Festlands und ein Meeresschutzgebiet nahe der Insel Kabilia verschmutzt. Das sanktionierte Schiff der mutmaßlichen russischen Schattenflotte hatte knapp 1 Million Barrel Rohöl an Bord. Die Explosionsursache ist unklar. In Frankreich läuft knapp 3 Jahre vor der Präsidentschaftswahl 2027 eine Welle von Desinformationskampagnen an. Laut Recherchen des Netzwerks Antibot for Navalny verbreitet das russlandnahe Matroschka-Netzwerk gefälschte Medienbeiträge gegen die Kandidaten Gabriel Attal und Edouard Philippe. Attal hat wegen mutmaßlicher ausländischer Einmischung Anzeige erstattet. Ähnliche Kampagnen treffen auch Kandidierende bei den deutschen Landtagswahlen im September. In der Arktis haben Forschende erstmals systematisch untersucht, wie sogenannte Zyklonencluster das Meereis beeinflussen. Das internationale Team wertete Wetter- und Satellitendaten aus den Jahren 1979 bis 2024 aus. Demnach verdoppeln aufeinanderfolgende Tiefdruckgebiete im Durchschnitt den Eisverlust im Vergleich zu einzelnen Sturmtiefs. Lokal kann der Effekt bis zu 7-mal stärker sein. Die Folgen halten rund 2,5-mal länger an. Veröffentlicht wurde die Studie in der Fachzeitschrift Nature Communications. Das waren die Nachrichten. Jetzt das Wetter mit Molly.
2: Genau, Elias. Schauen wir mal aufs Wetter. Heute an der Küste richtig meist Sonne. Ein paar harmlose Wolken um die 22 Grad. Dazu ein sanfter Wind, der nur ab und zu mal die Mütze testen will. Morgen wird's grauer, aber trocken bei 23 Grad. Der Wind bleibt gemütlich. Die Wellen vor dem Südhafen schaffen nicht mal einen halben Meter. Morgen ähnlich ruhig. Jetzt läuft die Ebbe noch bis 13.09 Uhr. Danach Flut bis 20.07 Uhr. Sonnenuntergang um 21.03 Uhr, Sonnenaufgang um 6.03 Uhr, übermorgen dann dicht bewölkt, 19 Grad, nur ein kleines bisschen Regenchance.
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4: Moin, hier ist Thorsten bei Norden ist oben auf Radio Helgoland. Spannendes Thema heute. AWI-Forscher sagen, Zyklonencluster lassen unser Meereis noch schneller schmelzen. Das trifft direkt auch unsere Nordmeerregion. Dazu passt was Schönes aus den 80ern. Hier kommen The Tubes mit She's a Beauty in der remasterten 91er-Version.

Das war Feel Unsatisfied von Boston. Kurz was dazu. Es ist kurz nach 8 an diesem Donnerstag. Ein internationales Team hat Wetter- und Satellitendaten von 1979 bis 2024 ausgewertet und erstmals systematisch untersucht, wie Zyklonenclustering das Meereis angreift. Mehrere aufeinanderfolgende Tiefs bringen längere, heftigere Stürme, brechen die Eisdecke auf, verzögern Zufrieren und holen im Sommer warme Luft und Wasser hoch. Im Schnitt bestehen Cluster aus 2,5 Zyklonen und reduzieren das Eis etwa doppelt so stark wie einzelne Tiefs. Lokal bis zu 7-mal, die Wirkung hält etwa 2,5-mal länger. AWI-Forscher Lars Aue warnt vor einer sich verstärkenden Rückkopplung. Die Studie steht in Nature Communications. Und jetzt weiter mit She Bangs.

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Die Geschichte Helgolands. Heute Sturmfluten auf der Elbe und neue Regeln für Strandfunde 1671. Am 6. Mai 1671 tagten auf Helgoland der Landvogt und die Ratsleute, während ungewöhnlich starke Winde über der Nordsee tobten. Die Elbe, ohnehin ein schwieriges Fahrwasser mit Sandbänken und Prielen, schwoll durch die aufgestaute Sturmsee gewaltig an. Für die Küstenbewohner an Elbe und Nordsee bedeutete dies stets mehr als nur dramatisches Naturschauspiel. Jede Sturmflut bedrohte Häuser, Felder und die mühsam errichteten Deiche. In diesen Tagen hatten die Menschen an der Unterelbe großen Schaden erlitten. Deichbrüche, überflutete Wiesen und vernichtete Ernten waren die regelmäßigen Folgen solcher Sturmereignisse im 17. Jahrhundert. Zugleich mehrten sich bei schwerem Wetter die Strandungen. Schiffe gerieten aus der Fahrrinne, liefen auf Grund oder wurden an die Inselküsten geworfen. Für die Helgoländer waren solche Strandfälle eine gefährliche, aber wirtschaftlich wichtige Gelegenheit, Ladung zu bergen und Berglohn zu fordern. Gerade weil diese Strandfunde immer wieder zu Streit über Rechte und Anteile führten, erließ der Landvogt gemeinsam mit dem Rat nun eine Verordnung. Sie sollte festlegen, wie mit jenen Strandfällen zu verfahren sei, die in der bestehenden Landesordnung nicht ausdrücklich erwähnt waren. Im Herzogtum Schleswig-Holstein-Gottorf, zu dem Helgoland gehörte, versuchte die fürstliche Verwaltung so, Ordnung in das Nebeneinander von alten Inselgewohnheiten und landesherrlichen Ansprüchen zu bringen. Angestoßen durch die zerstörerische Kraft eines einzigen, sturmgepeitschten Frühjahrs auf der Elbe.

Nach den Onkels atmen wir bei milden 18 Grad erstmal durch. Es ist 20 nach 8 auf Helgoland und wir schalten einen Gang runter. Hier sind die Rolling Stones mit No Expectations. 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
2: Thank you very much. This song is one of my favorites. It's called Somebody to Love.

Die Crusaders lassen uns die freie Wahl. Sehr sympathisch. Aber jetzt Schluss mit dem Kuschelkurs. Wir brauchen wieder ein bisschen ehrliche Energie. Hier sind die Foo Fighters mit The

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1: Willkommen zu den Nachrichten, ich bin Elias. In Frankreich läuft knapp 3 Jahre vor der Präsidentschaftswahl 2027 eine Welle von Desinformationskampagnen an. Laut Recherchen des Netzwerks Antibot for Navalny verbreitet das russlandnahe Matroschka-Netzwerk gefälschte Medienbeiträge gegen die Kandidaten Gabriel Attal und Edouard Philipp. Attal hat wegen mutmaßlicher ausländischer Einmischung Anzeige erstattet. Ähnliche Kampagnen treffen auch Kandidierende bei den deutschen Landtagswahlen im September. In Elliniko bei Athen entsteht mit The Ellinikon Park einer der größten innerstädtischen Grünräume Europas. Auf rund 200 Hektar sind mehr als 30.000 Bäume, etwa 3 Millionen Sträucher und ein Grünanteil von über 70% geplant. Der zentrale Bereich soll Anfang 2027 öffnen, die Fertigstellung aller Teile bis 2030. Ein intelligentes Bewässerungs- und Regenwassersystem soll bis zu 90% Wasser sparen. In der Arktis haben Forschende erstmals systematisch untersucht, wie sogenannte Zyklonencluster das Meereis beeinflussen. Das internationale Team wertete Wetter- und Satellitendaten aus den Jahren 1979 bis 2024 aus. Demnach verdoppeln aufeinanderfolgende Tiefdruckgebiete im Durchschnitt den Eisverlust im Vergleich zu einzelnen Sturmtiefs. Lokal kann der Effekt bis zu 7-mal stärker sein. Die Folgen halten rund 2,5 Mal länger an. Veröffentlicht wurde die Studie in der Fachzeitschrift Nature Communications.
2: Genau, Elias, schauen wir mal aufs Wetter. Heute an der Küste richtig meist Sonne. Ein paar harmlose Wolken um die 22 Grad. Dazu ein sanfter Wind, der nur ab und zu mal die Mütze testen will. Morgen wird's grauer, aber trocken bei 23 Grad. Der Wind bleibt gemütlich. Die Wellen vor dem Südhafen schaffen nicht mal einen halben Meter. Morgen ähnlich ruhig. Jetzt läuft die Ebbe noch bis 13.09 Uhr. Danach Flut bis 20.07 Uhr. Sonnenuntergang um 21.03 Uhr, Sonnenaufgang um 6.03 Uhr, übermorgen dann dicht bewölkt, 19 Grad, nur ein kleines bisschen Regenchance.
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3: Moin, du hörst Norden ist oben auf Radio Helgoland, ich bin Thorsten. In Bremen sollen alte Weserlastkähne per 3D-Scan digital konserviert werden, damit dieses Stück Hafengeschichte nicht im Nebel verschwindet. Apropos Legenden, wir tauchen jetzt tief in die 70er ein. Hier kommt Diamond Dogs von David Bowie.

Was für ein Abschluss mit Feinde und mitten rein in ein echt spannendes Forschungsprojekt. Forscher des Deutschen Schifffahrtsmuseums haben im Juli Kähne für die Reise vorbereitet. Wenn du auf Schifffahrtsgeschichte stehst, bleib dran. Mehr als 400 Holzkomponenten wurden markiert, fotografiert und verpackt. Unter wissenschaftlicher Aufsicht von Dr. Mike Belassus vom NIHK bekamen sie reversible Kennzeichnungen und wurden inventarisiert. In Vechta liegen die Hölzer in Frischwasserbecken, im Dokumentationslabor von Denkmal 3D werden Teile gereinigt und mit Streifenlichtscans erfasst. Proben sollen Bauweise, Ladung und Herkunft klären. Jahrringe geben Alter und Nutzung. Belassus will die Erfassung bis Jahresende abschließen. Danach gibt's die Ergebnisse zur Nähe der Bremer Kogge öffentlich. Und jetzt wieder laut: Aero Zeppelin von Nirvana.

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Easy Train von Ozzy Osbourne. Eine kurze Himmelsmeldung. Es ist jetzt 20 nach 9. Gestern Abend war über Niedersachsen eine partielle Sonnenfinsternis zu sehen. Der Höhepunkt lag gegen kurz nach 20 Uhr. Die Sonne war hier bis zu 87% vom Neumond bedeckt. Laut der Sternwarte Hannover war das die größte von Hannover aus sichtbare Sonnenfinsternis bis zum Jahr 2093. Beim Fotografieren war Vorsicht geboten, Filter schützen Kamerasensoren, bei Smartphones kannst du eine Sonnenfinsternisbrille vor die Linse halten. Wenn du Bilder gemacht hast, schick sie gern über unser Formular, wir freuen uns drauf. Und jetzt Laune der Natur von den

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Tränen getrocknet nach den Scorpions? Gut so. Es ist 21:45 auf Helgoland. Zeit für die wirklich wichtigen Geheimnisse. Madonna verrät uns jetzt eins. Hier ist Liv.

Timbo hat uns gerade verlassen. Aber keine Sorge, es ist fast 10 Uhr und bei klaren 19 Grad auf Helgoland strecken wir einfach frech die Zunge raus. Hier sind die Red Hot Chili Peppers.

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1: Hier sind die neuesten Nachrichten. Ich bin Elias. Die Weltgesundheitsorganisation warnt, der aktuelle Ebola-Ausbruch im Osten der Demokratischen Republik Kongo könne den bislang tödlichsten Ausbruch von 2014 bis 2016 übertreffen. Seit Februar seien mehr als 2000 Menschen gestorben, über 4300 Fälle bekannt. Ursache ist das seltene Bundibugyo-Virus, gegen das es noch keine zugelassenen Impfstoffe gibt, jedoch erste klinische Tests. In Frankreich läuft knapp 3 Jahre vor der Präsidentschaftswahl 2027 eine Welle von Desinformationskampagnen an. Laut Recherchen des Netzwerks Antibot for Navalny verbreitet das russlandnahe Matroschka-Netzwerk gefälschte Medienbeiträge gegen die Kandidaten Gabriel Attal und Edouard Philippe. Attal hat wegen mutmaßlicher ausländischer Einmischung Anzeige erstattet. Ähnliche Kampagnen treffen auch Kandidierende bei den deutschen Landtagswahlen im September. In der Arktis haben Forschende erstmals systematisch untersucht, wie sogenannte Zyklonencluster das Meereis beeinflussen. Das internationale Team wertete Wetter- und Satellitendaten aus den Jahren 1979 bis 2024 aus. Demnach verdoppeln aufeinanderfolgende Tiefdruckgebiete im Durchschnitt den Eisverlust im Vergleich zu einzelnen Sturmtiefs. Lokal kann der Effekt bis zu 7-mal stärker sein. Die Folgen halten rund 2,5-mal länger an. Veröffentlicht wurde die Studie in der Fachzeitschrift Nature Communications. Das war das Neueste aus der Nachrichtenredaktion. Molly, was sagt das Wetter?
2: Ja, Elias, ein Blick aufs Wetter. Heute bist du mit T-Shirt, gut klarer Himmel, viel Sonne, später ein paar harmlose Wolken um die 22 Grad. Dazu ein angenehmer Wind mit einzelnen kräftigeren Böen. Morgen dann deutlich grauer, aber trocken, bis 23 Grad, nachts milde 19. Übermorgen eher grau und frischer mit rund 19 Grad und ein paar Tropfen. Auf See läuft's Wellen unter einem halben Meter, Ebbe bis 13.09 Uhr. Flut bis 20.07 Uhr, Sonnenaufgang um 6.03 Uhr, Sonnenuntergang um 21.03 Uhr. 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
4: Moin von der Felseninsel. Kurz zu den Inselnews. Im Stellenplan für 2027 plant die Gemeinde Helgoland mit insgesamt 86,72 Stellen. Was das genau für Verwaltung und Service bedeutet, bleibt spannend. Jetzt wird's musikalisch. Hier kommen für euch The Clash mit Groovy Times.

Santana legt uns erst in Ketten, aber bei angenehmen 19 Grad auf Helgoland bricht so schnell keine Panik aus. Wir bauen lieber direkt die nächste Mauer auf. Hier sind Pink Floyd.

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1: Wenn du heute auf Helgoland unterwegs bist, kannst du ab 10 Uhr im Bunkertunnel des Hotels Rickmers Insulaner am Südstrand 2 die Ausstellung Annas Art Affair 2026 mit Pop Art und Street Art besuchen. Sie hat bis 18 Uhr geöffnet. Ebenfalls um 10 Uhr sowie um 14 Uhr, 15 Uhr, 15 und 16 Uhr 15 starten an der Landungsbrücke die Inselumrundungen im traditionellen Börteboot. An derselben Stelle der Landungsbrücke Helgoland wird heute um 14.30 Uhr die neue vollelektrische Dünenfähre feierlich getauft. Am Abend um 19 Uhr berichtet Kapitän Christian Kobrek-Bremer im Restaurant Düne Süd im Lungwei 41 aus über 23 Jahren Seenotrettung auf der Nordsee. Der Einlass dazu beginnt um 18.45 Uhr.
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0: Das war Somebody to Love von Jefferson Airplane. Zwischen den Traditionsschiffen bei der Schiffergilde Bremerhaven liegt die Ariel, eine schnittige, klassische Segeljacht. 16 Jahre lag sie still. In 2021 übernahm eine vierköpfige Altnergemeinschaft. Joachim Hamm, Levi Hoffmann, Kai Kehler und Verena Mohaupt. Und restauriert sie mit viel Herzblut. Die Dichtigkeitsprobe auf der Weser hat sie bestanden. Sie segelt wirklich sehr gut, sagt Hamm. Bordbesuche sind nicht möglich. Wenn du bei den maritimen Tagen etwas zur Geschichte weißt, sprich die Eigner an oder frag in der gläsernen Werft. Unter Deck passen 4 Personen, Länge etwa 10 Meter, Breite 2,61 Meter. 11:15 Uhr und jetzt weiter mit From the Ritz to the Rubble von Arctic Monkeys.
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Depeche Mode lässt uns glücklicherweise nicht im Stich. Kurz vor 11 auf Helgoland, Zeit für ein bisschen echte, schmutzige Handarbeit an den Seiten. Eric Clapton wartet schon. Live. Hier ist Layla.

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1: Ich bin Elias und das sind die Nachrichten. Die Schweiz leitet seit heute zusätzlich Wasser aus dem Luganersee in Richtung Lago Maggiore, um dessen Pegel zu stützen und vor allem Reisfelder in der Poebene zu versorgen. Anlass ist die anhaltende Wasserknappheit in Norditalien. Der befristete Entscheid des Kantons Tessin wurde in einem italienisch-schweizerischen Gremium getroffen und soll in den kommenden Tagen erneut geprüft werden. Die Weltgesundheitsorganisation warnt, der aktuelle Ebola-Ausbruch im Osten der Demokratischen Republik Kongo könne den bislang tödlichsten Ausbruch von 2014 bis 2016 übertreffen. Seit Februar seien mehr als 2000 Menschen gestorben, über 4300 Fälle bekannt. Ursache ist das seltene Bundibugyo-Virus, gegen das es noch keine zugelassenen Impfstoffe gibt, jedoch erste klinische Tests. Bremerhaven. Die fast 80 Jahre alte Segeljacht Ariel liegt im neuen Hafen bei der Schiffergilde und wird von einer vierköpfigen Eignergemeinschaft restauriert. Das Stahlschiff wurde vermutlich zwischen 1948 und 1952 in Hamburg gebaut, segelte auf Bodensee, Eiselmeer und Ostsee und ist gut 10 Meter lang sowie 2,61 Meter breit. Während der maritimen Tage ist sie im Hafen zu sehen. Gästefahrten und Bordbesuche sind nicht möglich.
2: Ja, Elias, ein Blick aufs Wetter. Heute bist du mit T-Shirt, gut klarer Himmel, viel Sonne, später ein paar harmlose Wolken, um die 22 Grad. Dazu ein angenehmer Wind mit einzelnen kräftigeren Böen. Morgen dann deutlich grauer, aber trocken, bis 23 Grad, nachts milde 19. Übermorgen eher grau und frischer mit rund 19 Grad und ein paar Tropfen. Auf See läuft's Wellen unter einem halben Meter, Ebbe bis 13.09 Uhr. Flut bis 20.07 Uhr, Sonnenaufgang um 6.03 Uhr, Sonnenuntergang um 21.03 Uhr.
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3: Moin von der Rockradio Helgoland Insel News. Die Gemeinde Helgoland plant im Stellenplan 2027 mit genau 86,27 Stellen ein ordentliches Paket für unsere kleine Felseninsel. Und jetzt passt der Titel perfekt. Hier kommt für euch Island Girl, Remastered von Elton John.

Das war World von den Bee Gees. Um 22:45, falls du dich fragst. Kurz was zur Personalplanung. Am 11. August steht im Hauptausschuss der Stellenplan für 2027 mit insgesamt 86,27 Stellen auf der Tagesordnung. Die Gemeindevertretung entscheidet endgültig am 31. August. Laut Verwaltung gibt es keine inhaltlichen Änderungen zum dritten Nachtrag für 2026, nur redaktionelle Anpassungen. Wegen des angespannten Haushalts sollen nicht sofort ganze Stellen abgebaut werden, sondern weiter Stellen gesperrt bleiben. Konkrete Entscheidungen sollen nach der Organisationsberatung im Herbst-Winter 2026/2027 fallen. Vorgesehen sind als Einsparpotenzial ein Referent für Finanzen und eine Sachbearbeiterstelle im Sozialamt. Jetzt People Are Strange von The Doors.

Nach dem wilden Dreierpack Being for the Benefit of Mr. Kite, I Want You und Helter Skelter legen wir einen Gang zurück. Auf Sylt standen knapp 50 Luxusautos plötzlich mit platten Reifen da. Kleine rote Linsen sollen an den Ventilen gesteckt worden sein. Ein offenbar von KlimaaktivistInnen stammendes Bekennerschreiben nennt Statussymbole, Klimaeinfluss und Luxustourismus als Gründe und betont, man habe keine nachhaltigen Schäden angerichtet. Die Polizei, Staatsschutz eingeschaltet, prüft die Hintergründe. Die Ventile seien geöffnet, Reifen nicht zerstört. Deshalb bislang kein klarer Straftatbestand. Die Diskussion über Protest, Recht

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0: Und was geht heute auf der Insel? 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
1: Du kannst heute von 10 bis 18 Uhr die Ausstellung Annas Art Affair 2026 mit Pop Art und Street Art im Bunkertunnel des Hotels Rickmers Insulaner am Südstrand 2 besuchen. Ebenfalls ab 10 Uhr sowie um 14 Uhr, 15.15 Uhr und 16.15 Uhr hast du die Möglichkeit, die Insel im traditionellen Börteboot zu umrunden. Die Fahrten starten an der Landungsbrücke. An derselben Stelle wird heute um 14.30 Uhr die neue vollelektrische Dünenfähre feierlich getauft. Am Abend um 19 Uhr berichtet Kapitän Christian Kobrek-Bremer im Restaurant Düne Süd im Lungwai 41 aus über 23 Jahren Seenotrettung auf der Nordsee. Der Einlass dazu beginnt um 18.45 Uhr.

Today in Rock History. Mit Tore Laufenberg. Am 7.2.1964, heute vor 62 Jahren, landete eine kleine britische Band am damals frisch umbenannten Kennedy International Airport und veränderte die Popwelt in einem einzigen Aufschrei. John, Paul, George und Ringo stiegen aus dem Flugzeug und fanden 3.000 bis 5.000 Menschen vor. Fans, Journalisten, Polizei und eine Terminalhalle, die plötzlich kaum noch funktionierte. Reportern war es unmöglich, die Antworten zu hören. Die Szene war so laut, dass Dokumentarbilder von NBC und der Associated Press den Moment für immer einfingen. Das war der Auftakt zur ersten Nordamerika-Tour der Beatles. 32 Shows in 26 Arenen, 24 Städte in 33 Tagen. Nicht einfach nur ein Konzertstart, sondern der Punkt, an dem Beatlemania die amerikanische Kultur eroberte und die Idee einer globalen Rock-Explosion begann. Flughäfen, Live-TV-Übertragungen und fanatische Mengen wurden von diesem Tag an Teil der neuen Promi-Realität. Ein Jahr später, auf der Tour von 1965, stand ein Set voller Hits auf dem Programm. Schnelle, aufrührerische Stücke wie Twist and Shout, I Feel Fine, Ticket to Ride oder Can't Buy Me Love. Diese Songs zeigten, wie die Band Live-Energie kanalisiert hatte, auch wenn das Tourleben zunehmend an den Nerven zehrte. John wurde später auf der Straße und auf Bühnen manchmal laut und unbeherrscht. Solche Ausbrüche gehören eher zu den Live-Kapriolen der mittleren 60er als zur stillen Landung in New York. Dieser Flughafenmoment war mehr als ein Foto. Er markierte den Augenblick, in dem britische Rockmusik die amerikanische Bühne beanspruchte und die Popkultur neu justierte. Für einen kurzen, wilden Augenblick war alles nur ein einziger Schrei. Und genau damit geht es weiter. Twist and Shout.

Es mit Tasted, aufgenommen in der Phase, in der die Band richtig mit Funk und Elektronik gespielt hat. Und Michael Hutchins diese laszive, fast geflüsterte Art zu singen perfektioniert hat. Dieses Stück ist wie ein kleiner Nachtspaziergang durch die 90er. Neon beleuchtet und ein bisschen verrucht. Wenn du auf diese Mischung aus Groove und Melancholie stehst, bleib dran. Wir gehen jetzt nahtlos weiter in genau diese Stimmung. Hier kommen Roxy Music mit More Than This auf The Rock Radio Helgoland.

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0: Ich bin Elias. Die Schweiz leitet seit heute zusätzlich Wasser aus dem Luganersee in Richtung Lago Maggiore, um dessen Pegel zu stützen und vor allem Reisfelder in der Poebene zu versorgen. Anlass ist die anhaltende Wasserknappheit in Norditalien. Der befristete Entscheid des Kantons Tessin wurde in einem italienisch-schweizerischen Gremium getroffen und soll in den kommenden Tagen erneut geprüft werden. Die Weltgesundheitsorganisation warnt, der aktuelle Ebola-Ausbruch im Osten der Demokratischen Republik Kongo könne den bislang tödlichsten Ausbruch von 2014 bis 2016 übertreffen. Seit Februar seien mehr als 2000 Menschen gestorben, über 4300 Fälle bekannt. Ursache ist das seltene Bundibugyo-Virus, gegen das es noch keine zugelassenen Impfstoffe gibt, jedoch erste klinische Tests. Bremerhaven. Die fast 80 Jahre alte Segeljacht Ariel liegt im neuen Hafen bei der Schiffergilde und wird von einer vierköpfigen Eignergemeinschaft restauriert. Das Stahlschiff wurde vermutlich zwischen 1948 und 1952 in Hamburg gebaut, segelte auf Bodensee, Eiselmeer und Ostsee und ist gut 10 Meter lang sowie 2,61 Meter breit. Während der maritimen Tage ist sie im Hafen zu sehen. Gästefahrten und Bordbesuche sind nicht möglich. Soweit die Nachrichten. Molly, wie geht's dem Wetter?
1: Ja, Elias, ein Blick aufs Wetter. Heute gibt's bei dir Sonne satt und trockenes Wetter bis rund 22 Grad. Dazu ein spürbarer, aber angenehmer Wind und vor dem Südhafen etwa einen halben Meter Welle. Gegen Abend ziehen ein paar Wolken durch bei gut 18 Grad. Morgen dann grauer, etwas wärmer bis 23 Grad. Schwacher Wind, Wellen ähnlich ruhig. Übermorgen bleibt der Himmel überwiegend zu bei knapp 19 Grad. Ebbe bis 13.09 Uhr, Hochwasser um 20.07 Uhr, Sonnenuntergang 21.03 Uhr, Sonnenaufgang morgen 6.03 Uhr.
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3: Du hörst The Rock Radio Helgoland, ich bin Nina. In Norditalien trocknet der Lago Maggiore aus, die Wasserknappheit spitzt sich weiter zu, ein deutliches Zeichen des Klimawandels. Passend hitzig geht's jetzt musikalisch weiter. Hier sind die Talking Heads mit Burning Down the House.

0: Sag mal, Nina, stehen dir eigentlich auch solche ZZ-Top-Bärte?
1: Nur bei heftigem Ostwind hier auf Helgoland.
0: Dachte ich mir. Jetzt schneiden wir die Haare ab mit Papa Roach und Last Resort.

0: Massive Attack hat uns gerade ganz schön in den Sessel gedrückt, Mina. Lebst du noch?
1: Kaum. Ich brauche dringend ein bisschen mehr Temperament im Studio.
0: Dein Wunsch ist mir Befehl. Genug gechillt, hier kommt Jimi Hendrix mit

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0: Story of My Life von Bon Jovi. Putin hat erstmals die fernöstlichen Kurilen besucht. Ich sag mal, 12:15, was läuft da?
1: Kurz. Japan protestiert entschieden. Rund 20.000 Menschen leben dort. Die Inseln sind strategisch, mit reichen Fischgründen und Bodenschätzen.
0: Wichtig, die Sowjetunion nahm sie 1945, viele Japaner wurden deportiert. Seit 2022 sind die Beziehungen noch kälter.
1: Und dann zeigt das Kreml-Video Kaviar in einer Fischfabrik. Schon kurios.
0: Moskau stärkt Kontakte zu China und Nordkorea. Tokio protestiert heftig, das belastet die Region.
1: Politik, Kaviar und Nebel. Perfekte Zutaten für einen Seefahrt-Krimi.
0: Weiter geht's mit Suffragette City von David Bowie.

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1: Hier ist Elias am Mikrofon. Willkommen zu den Nachrichten. Die Schweiz leitet seit heute zusätzlich Wasser aus dem Luganersee in Richtung Lago Maggiore, um dessen Pegel zu stützen und vor allem Reisfelder in der Poebene zu versorgen. Anlass ist die anhaltende Wasserknappheit in Norditalien. Der befristete Entscheid des Kantons Tessin wurde in einem italienisch-schweizerischen Gremium getroffen und soll in den kommenden Tagen erneut geprüft werden. Im Schweizer Ferienort Adelboden-Lenk im Kanton Bern sollen die Beschneiungsanlagen künftig auch beim Löschen von Waldbränden

0: helfen. Die Betreiber verweisen auf Leitungen über Dutzende Kilometer und mehrere Wasserreservoirs, aus denen Feuerwehr und Helikopter im Ernstfall schöpfen können. Hintergrund sind zunehmende Dürre, hohe Waldbrandgefahr und der Klimawandel. Bremerhaven. 23 Nautikstudierende der Hochschule Bremen starten am Montag, 17. August, zu einem 6-tägigen Ausbildungsturn mit dem Großsegler Alexander von Humboldt II von Bremerhaven nach Kiel. An Bord sind zusätzlich 3 Lehrende, gesegelt wird Tag und Nacht. Der Turn ist Teil des Curriculums im Studiengang International Ship Management, Nautical Sciences, und legt den Schwerpunkt auf maritime Ausbildung. Die Deutsche Stiftung Sail Training und die Kieserling Stiftung unterstützen die vergünstigte Teilnahme.
1: Ja, Elias, ein Blick aufs Wetter. Heute gibt's bei dir Sonne satt und trockenes Wetter bis rund 22 Grad. Dazu ein spürbarer, aber angenehmer Wind und vor dem Südhafen etwa einen halben Meter Welle. Gegen Abend ziehen ein paar Wolken durch bei gut 18 Grad. Morgen dann grauer, etwas wärmer bis 23 Grad. Schwacher Wind, Wellen ähnlich ruhig. Übermorgen bleibt der Himmel überwiegend zu bei knapp 19 Grad. Ebbe bis 13.09 Uhr, Hochwasser um 20.07 Uhr, Sonnenuntergang 21.03 Uhr, Sonnenaufgang morgen 6.03 Uhr.
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3: Hier ist Thorsten bei Norden ist oben auf The Rock Radio Helgoland. Maritime Tage, die Schmuckstücke im Hafen werden fürs Segeln geweckt, die Leinen im Kopf längst los. Und du bekommst jetzt den perfekten Soundtrack dazu. Hier sind Supertramp mit The Logical Song.

Das war Superstition von Stevie Wonder. Kurz nach 1 an diesem schönen Donnerstag. Zwischen den Traditionsschiffen im neuen Hafen liegt die klassische Segeljacht Ariel. Nach langer Pause wird sie von 4 Enthusiasten in Bremerhaven mit viel Herzblut restauriert. Joachim, Levi, Kai und Verena bringen die stählerne Lady Stück für Stück wieder in Fahrt. Bordbesuche sind leider nicht möglich, aber bei den maritimen Tagen kannst du sie am Steg sehen. Und vielleicht weißt du mehr über ihre Geschichte. Weiter geht's jetzt mit härteren Tönen. The Zoo von den Scorpions.

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Heute Rückkehr vom Heilbad. Der Major kehrt aus Karlsbad heim. Am 3. September 1699 kehrte auf Helgoland wieder Alltag ein. An diesem Tag, so hält das Chronikfragment fest, kam der H-Major von seiner Karlsbader Reise zurück. Seit dem 19. April hatte er den berühmten böhmischen Kurort besucht, in dem sich der europäische Adel und das höhere Militär zur Heilung von Gicht, Magenleiden und Verstopfungen einfand. Nun aber erschien er wieder auf der Insel, begleitet von einem Fräulein und einem Junker, ein sichtbares Zeichen seiner gesellschaftlichen Stellung. Der Rückweg führte über Hamburg, das wichtigste Handelszentrum Norddeutschlands. Von dort brachte sie ein Schiff des örtlichen Schiffer Johann Hinrichs zurück über die Nordsee. Die Überfahrt war keine bloße Routine. Zwischen Sandbänken und wechselnden Winden galt Helgoland als nautisch anspruchsvolles Ziel, das erfahrene Lotsen und Kapitäne erforderte. Die Ankunft der kleinen Reisegesellschaft dürfte deshalb nicht nur im Haushalt des Majors, sondern auch im Hafen einige Aufmerksamkeit erregt haben. Die Karlsbader Reise selbst verweist auf die enge Einbindung Helgolands in die weiteren Strukturen des Herzogtums Schleswig-Holstein-Gottorf und des Heiligen Römischen Reiches. Offiziere wie der Major nutzten die wachsende Kurkultur des späten 17. Jahrhunderts, um ihre Gesundheit in den heißen Quellen Böhmens zu stärken, während sie zugleich politische und gesellschaftliche Kontakte pflegten. Mit seiner Rückkehr verband sich daher nicht nur die Genesung eines Befehlshabers, sondern auch die Wiederaufnahme der geordneten militärischen und administrativen Verhältnisse auf der Insel.

Das war Light My Fire von The Doors. Ab Montag, 17. August, legen 23 Nautikstudierende der Hochschule Bremen mit dem Großsegler Alexander von Humboldt II. Ab. 6 Tage geht's von Bremerhaven nach Kiel. Tag- und Nachtwache. 3 Lehrende an Bord. Professor Bastian Gruschka, Professor Thomas Jung und Dr. Philipp

Rogge. Der Törn gehört zum Curriculum International Ship Management und setzt auf handfeste maritime Ausbildung. Man die Seefahrt in ihrer ursprünglichsten Form. Alle machen alles, sagt Gruschka. Die Deutsche Stiftung Sail Training und die Kieserling Stiftung unterstützen die vergünstigte Teilnahme. Wenn du Lust auf echtes Seefahrerleben hast, träum dich mit uns aufs Deck. Jetzt weiter mit Fire von den Red Hot Chili Peppers.

Teufelsgeige hoch 10 eben. Jetzt ist es 2:30 auf Helgoland und nach der ganzen Hölle brauchen wir dringend ein bisschen Himmel. Hier sind Alice in Chains mit Heaven Beside.

Das war Heaven Beside You von Alice in Chains, geschrieben von Jerry Cantrell, der damals seine zerbrochene Beziehung und sein schlechtes Gewissen in diese Mischung aus Folk und Grunge gepackt hat. Man hört richtig, wie er versucht, hart zu bleiben, während der Text total verletzlich ist. Dieses ruhige Gitarrenpicking und dann diese schwere Stimmung dahinter. Perfekte Zwischennachtmelancholie. Und jetzt drehen wir das Ganze mal. Von inneren Kämpfen zu äußerem Widerstand. Hier kommen die Toten Hosen mit Venceremos. Wir werden siegen. Auf The Rock Radio Helgoland.

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am Mikrofon. Ein Musikwunsch von Stefan aus Wittmund. Stefan schickt uns sonnige Grüße an die KI von Radio Helgoland. Bei dem tollen Wetter eine prima Idee. Danke dir, Stefan. Wir geben die Grüße gern zurück und schalten jetzt deinen Wunsch ein. Die Roboter von Kraftwerk. Viel Spaß beim Hören.

Das waren Kraftwerk mit Die Roboter. Diese Nummer hat damals ganze Heerscharen von Musikern dazu gebracht zu denken, Moment, Maschinen können ja grooven. Und mal ehrlich, wenn du dir den Text anhörst, wir sind die Roboter, das ist heute im Zeitalter von KI und Automatisierung fast schon prophetisch. Von der Maschinenfront geht's jetzt direkt aufs Schlachtfeld. Hier kommen Sabaton mit The Last Stand. Volume hochdrehen.

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1: Hier sind die neuesten Nachrichten. Ich bin Elias. Im nördlichen Westjordanland spitzt sich der Konflikt zwischen extremistischen jüdischen Siedlern und Palästinensern zu. In Kusra ordnete die israelische Armee an, rund 20 palästinensische Familien sollten ihre Häuser verlassen. Einige sind von Siedlern eingeschlossen. Laut Vereinten Nationen gab es in diesem Jahr über 1400 gewalttätige Vorfälle. Die US-Regierung fordert ein entschlossenes Vorgehen gegen extremistische Siedler. Vor der Küste des Oman ist aus dem havarierten Öltanker Caroline Bezengi eine große Menge Rohöl ins Meer und an Land gelangt. Betroffen sind Strände in der Region Ras Madraka. Die Verschmutzung könnte sich laut Behörden über bis zu 40 Kilometer Küste und Teile der Insel Masira ausbreiten. An Bord waren nach Angaben der Seeschifffahrtsorganisation MO rund 130.000 Tonnen Öl. Greenpeace warnt vor einer Umweltkatastrophe auf einer Fläche von rund 1.000 Quadratkilometern. Bremerhaven, 23 Nautikstudierende der Hochschule. Bremen starten am Montag, 17. August, zu einem sechstägigen Ausbildungsturn.

0: mit dem Großsegler Alexander von Humboldt II von Bremerhaven nach Kiel. An Bord sind zusätzlich drei Lehrende. Gesegelt wird Tag und Nacht. Der Törn ist Teil des Curriculums im Studiengang International Ship Management, Nautical Sciences, und legt den Schwerpunkt auf maritime Ausbildung. Die deutsche Stiftung Sail Training und die Kieserling Stiftung unterstützen die vergünstigte Teilnahme. Jetzt das Wetter. Molly?
1: Danke, Elias. Heute lacht die Sonne pur bei 20 bis 22 Grad und einer munteren Brise, die dir einen halben Meter hohe Wellen bringt. Perfekt zum Hochwasser gleich. Erst um 9:03 geht das Licht aus, ehe morgen früh um 6:03 die Sonne wieder aufsteht. Dann wird es zwar 24 Grad warm, aber der Wind schläft bei flacher See völlig ein und es zieht sich zu. Übermorgen drohen kühle 19 Grad und graue Wolken mit etwas Sprühregen.
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3: Moin Helgoland, hier ist euer Pair auf The Rock Radio. Kurz nach 14 Uhr, perfekt für eine Zockpause. Gleich quatschen wir über Secret Labs Back to School 2026 Deal mit bis zu $130 Rabatt auf Gaming Chairs. Jetzt wird's erstmal laut. Hier kommt Revenger von System of a Down.

Dortmund schickt uns einen sonnigen Musiktipp, perfekt um die warmen Stunden zu genießen. Here Comes the Sun, Take 9, The Beatles. Karen wünscht sich einen schönen Song, um die Sonne zu genießen und lädt euch ein, euch auch etwas zu wünschen. Also, Fenster auf, Lautstärke hoch und Sonne ins Herz. Viel Vergnügen mit dem Stück.

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Das war I Can't Get No Satisfaction von den Rolling Stones. Damals, 1965, so provokant, dass einige Radiosender den Song erstmal gar nicht spielen wollten. Fun Fact: Keith Richards hat das legendäre Riff im Halbschlaf auf einem Kassettenrekorder eingespielt, ist wieder eingepennt und man hört danach nur noch sein Schnarchen auf dem Tape. Wir bleiben bei Legenden, aber gehen jetzt norddeutsch weiter. Hier kommt Udo Lindenberg mit Hoch im Norden, featured Jan Delay, MTV Unplugged 2, auf The Rock Radio.

0: Sitzen. Udo, Jan und Udo.
1: Udo Lindenberg, hoch im Norden. Und dann noch Unplugged mit Jan Delay. Das ist fast wie eine musikalische Hafenrundfahrt. Zwei Generationen, gleiche Schnottrigkeit, gleicher Groove. Das Spannende, im MTV Unplugged-Setting hörst du plötzlich jede kleine Nuschelei, jedes Lachen im Hintergrund, als würdest du mit im Studio sitzen und mitnicken. Und während ihr noch gedanklich über der Reeperbahn schwebt, gehen wir jetzt vom Hamburger Kiez direkt nach England. Hier kommen Iron Maiden mit Can I Play With Madness auf The Rock Radio Helgoland.

0: Und was geht heute auf der Insel? 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
1: Heute um 14.30 Uhr wird an der Landungsbrücke auf Helgoland die neue vollelektrische Dünenfähre feierlich getauft. Nach der Taufrede von Brückenkapitän Bernhard Wellnitz gibt es ein gemütliches Beisammensein. Falls du dich danach bewegen möchtest, kannst du von 16 bis 17 Uhr zum Fitnessdance und Cooldown mit Birte auf das Volleyballfeld am Nordstrand der Düne hinter der Rettungsstation kommen. Nur eine halbe Stunde später, um 16.30 Uhr, beginnt ein Whisky-Tasting in Heiners Duty Free Shop in der Kirchstraße 342 im Oberland. Dabei werden 6 Whiskys verkostet. Am Abend, um 19 Uhr, berichtet Kapitän Christian Kobrek-Bremer im Restaurant Düne Süd im Lungwei, 41 aus über 23 Jahren Seenotrettung auf der Nordsee. Einlass für den Vortrag ist ab 18.45 Uhr.
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Crazy von Aerosmith, ein kurzer Tipp für dich. 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Und jetzt weiter mit Blow Up the Outside World von Soundgarden.

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1: Hier ist Elias am Mikrofon. Willkommen zu den Nachrichten. Im nördlichen Westjordanland spitzt sich der Konflikt zwischen extremistischen jüdischen Siedlern und Palästinensern zu. In Kusra ordnete die israelische Armee an, rund 20 palästinensische Familien sollten ihre Häuser verlassen, einige sind von Siedlern eingeschlossen. Laut Vereinten Nationen gab es in diesem Jahr über 1400 gewalttätige Vorfälle. Die US-Regierung fordert ein entschlossenes Vorgehen gegen extremistische Siedler. Vor der Küste des Oman ist aus dem havarierten Öltanker Caroline Bezengi eine große Menge Rohöl ins Meer und an Land gelangt. Betroffen sind Strände in der Region Ras Madraka. Die Verschmutzung könnte sich laut Behörden über bis zu 40 Kilometer Küste und Teile der Insel Masira ausbreiten. An Bord waren nach Angaben der Seeschifffahrtsorganisation IMO rund 130.000 Tonnen Öl. Greenpeace warnt vor einer Umweltkatastrophe auf einer Fläche von rund 1.000 Quadratkilometern. Gestenseet. Entlang der Trasse der geplanten Autobahn A20 bringt das Theaterprojekt Nasses Land, Rusch, im Oktober Befürworter, Gegner und Unentschlossene zum Thema Autobahnbau zusammen. Theatermacher Jens Erwin Siemsen hat dafür zahlreiche Anwohner und Landwirte interviewt, die teils Existenzängste, teils finanzielle Vorteile sehen. Ein Bus fährt vom Bahnhof Gestenseet zu 5 Spielorten. Die Aufführungen finden vom 23. bis 25. Oktober statt. Mitwirkende aus der Region werden noch gesucht. In Oswiesma.
2: Danke, Elias. Heute lacht die Sonne pur bei 20 bis 22 Grad und einer munteren Brise, die dir einen halben Meter hohe Wellen bringt. Perfekt zum Hochwasser gleich. Erst um 3 nach 9.

0: 9 geht das Licht aus, ehe morgen früh um 6:03 die Sonne wieder aufsteht. Dann wird es zwar 24 Grad warm, aber der Wind schläft bei flacher See völlig ein und es zieht sich zu. Übermorgen drohen kühle 19 Grad und graue Wolken mit etwas Sprühregen.
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2: Moin Helgoland, hier ist Hans am Nachmittag auf The Rock Radio Helgoland. Spannende News. Bulgarien holt den 71. Eurovision Song Contest in die Küstenstadt Burgas. Ein echtes Ausrufezeichen in der Musikszene Europas. Und jetzt wird's nostalgisch rockig. Hier kommt für euch Durch den Monsun von Tokyo Hotel. Laut aufdrehen.

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Das war Entre Dos Tierras. Danke fürs Zuhören. Eine ernste Meldung. In 2025 haben Jugendämter bei rund 79.800 Kindern eine Kindeswohlgefährdung festgestellt, etwa 10% mehr als in 2024 und mehr als doppelt so viele wie zu Beginn der Erfassung in 2012. Meist ging die Gefahr von Mutter oder Vater aus. Am häufigsten fanden Behörden Vernachlässigung und psychische Misshandlung. Das macht mich traurig und fordert uns alle, dich eingeschlossen, zum Hinsehen und Handeln auf. Hier auf Helgoland, 15:45. Bleib dran, gleich kommt 28 von Böse Onkelz.

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Das war Some Like It Hot von The Power Station, dieses All-Star-Projekt, bei dem Duran Durans John und Andy Taylor einfach mal Robert Palmer ans Mikro geholt haben. Aufgenommen wurde das Ganze übrigens in den Bahamas. Kein Wunder, dass der Groove so lässig schwitzt. Du bleibst bei The Rock Radio Helgoland. Wir drehen jetzt auf Gitarreninstrumental. Hier kommen die Allman Brothers Band mit Jessica.

Die Ornan Brothers haben uns mit Jessica ordentlich eingeheizt. Jetzt, kurz nach 3:30 auf Helgoland, wird es dramatisch. Taschentücher raus für Harry Nilsson und Will.

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1: Am 13.08.1973, heute vor 53 Jahren, erschien das Debütalbum von Lynyrd Skynyrd, das Album, das die Band von Jacksonville in die ganze Nation katapultieren sollte. Ausgesprochen wird der Name schlicht: Lynyrd Skynyrd. Aufgenommen wurde es in Studio One in Doraville, Georgia, nach monatelangem Einspielen. Manche erzählen noch von einem rauen Proberaum in Jacksonville, dem sogenannten Hell House, wo die Songs auf der Bühne geschliffen wurden, bevor sie ins Studio kamen. Produziert von Al Cooper fängt das Album genau den Sound ein, den man heute als Southern Rock kennt. Die drei Gitarren, der ehrliche, arbeitende Bandcharakter, die großen, singbaren Hooks. Auf dem Cover, fotografiert auf der Main Street in Jonesboro, sitzen Leon Wilkeson und Billy Powell, während Ronnie Van Zandt, Gary Rossington, Bob Burns, Alan Collins und Ed King daneben stehen. Ein Bild, das später ikonisch werden sollte. Gimme Three Steps, Simple Man, Tuesday's Gone und natürlich Freebird stammen alle von dieser Platte. Viele dieser Songs waren schon Live-Kanonen. Im Studio fingen sie die rohe Chemie ein. Freebird begann als Tribut an Duane Allman und explodierte durch seine ausgedehnten Gitarrenduelle zum nationalen Phänomen. Der Song brachte Airplay, Chartplatzierungen und machte die Band berühmt. Die Platte ging über 1 Million Mal über den Ladentisch, erhielt Gold und landete auf Platz 27 der US-Charts. Mehr als ein Debüt, es war das Manifest einer neuen amerikanischen Rockströmung. Und jetzt?

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1: Elvis hat uns im Heartbreak Hotel abgeliefert, aber Kopf hoch, es ist fast 4 auf Helgoland und Tina Turner schmeißt uns jetzt mit richtig viel Schwung wieder raus.

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1: Willkommen zu den Nachrichten. Ich bin Elias.
2: Am Hochrhein bei Reckingen produziert ein deutsch-schweizerisches Wasserkraftwerk wegen Niedrigwassers derzeit nur etwa ein Drittel seines üblichen Stroms. Laut dem Bundesverband der Energie- und Wasserwirtschaft nehmen extreme Trocken- und Nässeperioden zu, besonders für Wasserkraftwerke. Ihr Anteil liegt in Deutschland jedoch nur bei rund 3-4%. Expertinnen und Experten sehen die Stromversorgung dank mehr Solarenergie und wachsender Batteriespeicher nicht in Gefahr und fordern den weiteren Ausbau von Wind, Solar und Speichern. Wenige Wochen vor der UN-Biodiversitätskonferenz COP17 hat die UN die Staaten an ihre Verpflichtungen zum Schutz der biologischen Vielfalt erinnert. Die Welt sei nicht auf Kurs, die Ziele bis 2030 zu erreichen, warnt die UN-Biodiversitätskonvention. Mitte Oktober wollen Vertreter von 196 Staaten in Eriwan prüfen, wie weit der Schutz von 30% der Erde und die zugesagte Finanzhilfe umgesetzt sind. Gesten seht. Entlang der Trasse der geplanten Autobahn A20 bringt das Theaterprojekt Nasses Land Rusch im Oktober. Befürworter, Gegner und Unentschlossene zum Thema Autobahnbau zusammen. Theatermacher Jens Erwin Siemsen hat dafür zahlreiche Anwohner und Landwirte interviewt, die teils Existenzängste, teils finanzielle Vorteile sehen. Ein Bus fährt vom Bahnhof Gestenseet zu 5 Spielorten. Die Aufführungen finden vom 23. bis 25. Oktober statt. Mitwirkende aus der Region werden noch gesucht.
3: Danke, Elias. Heute lacht die Sonne pur bei 20 bis 22 Grad und einer munteren Brise, die dir einen halben Meter hohe Wellen bringt. Perfekt zum Hochwasser gleich. Erst um 3:00 geht das Licht aus, ehe morgen früh um 5:55 die Sonne wieder aufsteht. Dann wird es zwar 24 Grad warm, aber der Wind schläft bei flacher See völlig ein und es zieht sich zu. Übermorgen drohen kühle 19 Grad und graue Wolken mit etwas Sprühregen.
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4: Moin Helgoland, hier ist Hans am Nachmittag auf The Rock Radio. Heute schauen wir nach Bulgarien. Der 71. Eurovision Song Contest steigt in der Küstenstadt Burgas.

Earth Blues von Jimi Hendrix. Herrlich. Kurz noch was, es ist 16:45 und aufgepasst, der 71. Eurovision Song Contest findet nächstes Jahr in der bulgarischen Küstenstadt Burgas statt. Das Finale steigt am 15. Mai 2027 in der Arena Burgas. Die Halbfinals sind am 11. und 13. Mai 2027 geplant. Möglich wurde das durch den Sieg von Dara in Wien mit Bangaranga, der erste ESC-Erfolg für Bulgarien überhaupt. Bleib gespannt, das wird groß. Und jetzt nahtlos weiter, Paranoid Android von Radiohead.

Bob Seger vergisst nichts und wir erst recht nicht. Fast 5:30 auf Helgoland, die Sonne lacht bei 22 Grad. Zeit, dass wir mit Elton Johns Runaway Train mal so richtig stiften

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ausgelassene Stimmung heute Abend. Das gefällt mir sehr gut. Herzlich willkommen bei der Wolfsnächte-Tour 2018, Freunde. Und natürlich herzlich willkommen bei der einzig wahren heiligen Heavy-Metal-Messe. Freunde, seid ihr bereit mit Powerwolf die heilige Heavy-Metal-Messe zu zelebrieren? Wie ich sehe, unsere Heavy-Metal-Messe

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Was für ein Song mit Dog Days Are Over. Bevor wir weitermachen, kurz was Wichtiges für dich. Das Amtsgericht Chemnitz hat laut Spiegel einen Haftbefehl gegen AfD-Bundestagsabgeordneten Maximilian Krah erlassen. Ursache: ein verlorener Prozess gegen Jan Böhmermann, angeblich unbezahlte Verfahrenskosten. Böhmermann musste bereits rund 5.000 Euro per Vollstreckung eintreiben, noch etwa 296,26 Euro offen. Krah erschien nicht zur Vermögensauskunft. Böhmermanns Anwalt sagt, Deutschland ist ein Rechtsstaat. Krah nennt Böhmermann einen Widerling und will prüfen. Es ist gleich 5 und jetzt geht's weiter mit Book of Dreams von Bruce Springsteen.

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1: Elias hier, schön, dass Sie dabei sind. Am Hochrhein bei Reckingen produziert ein deutsch-schweizerisches Wasserkraftwerk wegen Niedrigwassers derzeit nur etwa ein Drittel seines üblichen Stroms. Laut dem Bundesverband der Energie- und Wasserwirtschaft nehmen extreme Trocken- und Nässeperioden zu, besonders für Wasserkraftwerke. Ihr Anteil liegt in Deutschland jedoch nur bei rund 3-4%. Expertinnen und Experten sehen die Stromversorgung dank mehr Solarenergie und wachsender Batteriespeicher nicht in Gefahr und fordern den weiteren Ausbau von Wind, Solar und Speichern. Im rumänischen Dorf Scoarța bleibt es seit Anfang August nachts dunkel. Von 0 Uhr bis 4 Uhr morgens wird die Straßenbeleuchtung abgeschaltet, um Strom zu sparen. Hintergrund ist eine angespannte Energiesituation, nachdem im Atomkraftwerk Cernavoda beide Reaktorblöcke wegen zu niedrigen Donaupegeln vom Netz sind und rund 20% der Stromproduktion fehlen. Die Region plant zugleich einen Solarpark für öffentliche Gebäude. Bremerhaven. Das Freibeuterdorf der Maritimen Tage ist in diesem Jahr vom Deutschen Schifffahrtsmuseum an die Klappbrücke an der Schleusenstraße umgezogen. Grund ist eine Sperrung der Klappbrücke am Verbindungskanal, weil Bohrmuscheln die Kaje beschädigt haben. Im neuen Hafenbecken unterhält Pirat Long Josh Silver die Gäste mit einem vegetarischen Puppentheater, unterstützt von Mops Fridjof von Frühstück. An der Taverne schenkt die 28-jährige Bremerhavenerin Michelle Kittler Met aus. Jetzt das Wetter. Molly?
2: Ja, Elias, ein Blick aufs Wetter. Heute gibt's an der Küste viel Blau überm Kopf, rund 22 Grad. Dazu ein leichter bis mäßiger Wind, die Böen nur ein bisschen frecher. Und die Wellen vor dem Südhafen bleiben mit einem halben Meter entspannt. In der Nacht um die 18 Grad, morgen wird es grau, aber trocken bis etwa 24 Grad. Der Wind schläft fast ein, die See bleibt ruhig. Übermorgen dann dichter Himmel bei 19 Grad. Sonne geht um 21.03 Uhr unter und um 6.03 Uhr wieder auf. Wieder.
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4: Hier ist Nina am Nachmittag auf The Rock Radio Helgoland. Es ist kurz nach 17 Uhr und ihr seid mitten in eurer rockigen Auszeit. Gleich sprechen wir über ein Thema, das euch definitiv beschäftigen wird. Jetzt drehen wir erstmal laut auf. Hier kommt Whole Lotta Love von Led Zeppelin.

0: McCoy and Bruce Watkins.
1: Kurz nach fünf und ich frage mich, hat Tom Astor gerade wirklich die Geige glühen lassen, Nina?
2: Absolut, aber jetzt halt mir lieber mal kurz den Mund.
1: Sehr weise. Hier sind No Doubt mit Don't Speak.

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Heute Rückkehr vom Heilbad. Der Major kehrt aus Karlsbad heim. Am 3. September 1699 kehrte auf Helgoland wieder Alltag ein. An diesem Tag, so hält das Chronikfragment fest, kam der Herr Major von seiner Karlsbader Reise zurück. Seit dem 19. April hatte er den berühmten böhmischen Kurort besucht, in dem sich der europäische Adel und das höhere Militär zur Heilung von Gicht, Magenleiden und Verstopfungen einfand. Nun aber erschien er wieder auf der Insel, begleitet von einem Fräulein und einem Junker, ein sichtbares Zeichen seiner gesellschaftlichen Stellung. Der Rückweg führte über Hamburg, das wichtigste Handelszentrum Norddeutschlands. Von dort brachte sie ein Schiff des örtlichen Schiffer Johann Hinrichs zurück über die Nordsee. Die Überfahrt war keine bloße Routine. Zwischen Sandbänken und wechselnden Winden galt Helgoland als nautisch anspruchsvolles Ziel, das erfahrene Lotsen und Kapitäne erforderte. Die Ankunft der kleinen Reisegesellschaft dürfte deshalb nicht nur im Haushalt des Majors, sondern auch im Hafen einige Aufmerksamkeit erregt haben. Die Karlsbader Reise selbst verweist auf die enge Einbindung Helgolands in die weiteren Strukturen des Herzogtums Schleswig-Holstein-Gottorf und des Heiligen Römischen Reiches. Offiziere wie der Major

Bauer nutzten die wachsende Kurkultur des späten 17. Jahrhunderts, um ihre Gesundheit in den heißen Quellen Böhmens zu stärken, während sie zugleich politische und gesellschaftliche Kontakte pflegten. Mit seiner Rückkehr verband sich daher nicht nur die Genesung eines Befehlshabers, sondern auch die Wiederaufnahme der geordneten militärischen und administrativen Verhältnisse auf der Insel.

0: fast halb sechs auf Helgoland bei sonnigen 22 Grad. Das war Geschichte von The Verve.
1: Und wir machen direkt rasant weiter.
0: Ab auf die Überholspur mit den Eagles und live in the Fast Lane.

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0: Fits and the Tantrums mit Handclap. Dieser Beat ist ja quasi dafür gebaut, dass du im Auto aufs Lenkrad klopfst.
1: Total. Fun Fact, der Song lief am Anfang eher in Werbespots und bei Sportevents, bevor viele überhaupt wussten, von wem er ist.
0: Stimmt. Und dann stand plötzlich jede zweite Stadionkamera auf Leuten, die im Takt mitklatschen. Mission erfüllt.
1: Bleibt auch sofort im Kopf hängen. Wenn du einmal mitklatscht, war's das.
0: Und jetzt wird's sonnig auf Rockradio Helgoland. Hier kommt Sonne von Farin Urlaub.
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1: Neuigkeiten von Stefan. Hallo. In der griechischen Urlaubsregion Chalkidiki, südlich von Thessaloniki, kämpfen Feuerwehr und Zivilschutz gegen mehrere Brände. Beim Ferienort Siviri und in Furka wurden Evakuierungen angeordnet, unterstützt von Löschflugzeugen, Hubschraubern und rund 110 Feuerwehrleuten, darunter Kräfte aus Moldau. Weitere Brände gibt es bei Makynia und Vartolomio. Wegen hoher Brandgefahr ist der Zugang zu Wäldern in Teilen Chalkidikis bis Mitte August verboten. Im Koblenzer Stadtteil Wallersheim hat der rheinland-pfälzische Kampfmittelräumdienst eine Bazooka aus dem Zweiten Weltkrieg im Rhein gesprengt. Zuvor wurden nach Angaben der Behörden 12 Häuser im Umkreis von 100 Metern evakuiert, die Rheinschifffahrt kurz eingestellt. Wegen des Niedrigwassers häufen sich entlang des Rheins derzeit Funde von Kriegsmunition. Bremerhaven? Das Freibeuter Dorf der Maritimen Tage ist in diesem Jahr vom Deutschen Schifffahrtsmuseum an die Klappbrücke an der Schleusenstraße umgezogen. Grund ist eine Sperrung der Klappbrücke am Verbindungskanal, weil Bohrmuscheln die Kaje beschädigt haben. Im neuen Hafenbecken unterhält Pirat Long Josh Silver die Gäste mit einem vegetarischen Puppentheater, unterstützt von Mops Fridjof von Frühstück. An der Taverne schenkt die 28-jährige Bremerhavenerin Michelle Kittler mit aus. Jetzt das Wetter. Molly?
2: Genau, Stefan, schauen wir mal aufs Wetter. Heute an der Küste richtig nettes, viel blauer Himmel. Freundlich und klar bei rund 22 Grad. Dazu ein leichter bis mäßiger Wind. Die Böen nur etwas kräftiger. Vom Südhafen schwappt zurzeit nicht mal ein halber Meter Welle an die Kaimauer, also eher Badewannengang. Morgen wird der Himmel langsam zugezogen, grau, aber trocken, mit etwa 24 Grad, nur schwacher Wind und weiter flache Wellen. Sonnenaufgang um 6.03 Uhr, Sonnenuntergang um 21.03 Uhr. 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
3: Ihr hört mehr geht immer auf The Rock Radio Helgoland. Ich bin Nina. Stellt euch vor, die Sonne im Gesicht, Salz auf der Haut und ihr schreit alles raus, was euch nervt. Genau dafür ist der nächste Song. Hier sind The Who mit My Generation.

0: Viertel nach sechs auf Helgoland. Die Sonne strahlt bei 22 Grad. Und wir haben den Druck von Queen überstanden.
1: Druck? Bei dem Traumwetter haben wir doch höchstens Sehnsucht.
0: Genau, hier sind feine Sahne Fischfilet mit Wenn wir uns sehen.

0: halb sieben auf Helgoland und nach U2 stellt sich mir die Frage, Nina, überleben wir diesen Morgen?
1: Nur wenn wir das Tempo anziehen.
0: Dann ab auf den Highway to Hell mit

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0: Und? Was geht heute auf der Insel? 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
1: Wenn du Lust hast, kannst du heute um 16.30 Uhr an einem Whisky-Tasting bei Heiners Duty Free Shop in der Kirchstraße 342 teilnehmen. Bis etwa 19 Uhr werden dort 6 Whiskys verkostet. Etwas später, von 17 bis 18 Uhr, lädt Birte Feldmeier zum Yoga am Nordstrand oder Südstrand der Düne ein. Bring dafür bitte eine eigene Matte oder ein großes Handtuch sowie etwas Warmes zum Überziehen mit. Am Abend berichtet dann Kapitän Christian Kobrek-Bremer aus über 23 Jahren Seenotrettung auf der Nordsee. Der Vortrag mit Fotos und Videos beginnt um 19 Uhr im Restaurant Düne Süd im Lungwei 41. Einlass ist bereits ab 18.45 Uhr.

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1: Willkommen zu den Nachrichten, ich bin Elias. In der griechischen Urlaubsregion Chalkidiki, südlich von Thessaloniki, kämpfen Feuerwehr und Zivilschutz gegen mehrere Brände. Beim Ferienort Siviri und in Furka wurden Evakuierungen angeordnet, unterstützt von Löschflugzeugen, Hubschraubern und rund 110 Feuerwehrleuten, darunter Kräfte aus Moldau. Weitere Brände gibt es bei Makynia und Vartolomeo. Wegen hoher Brandgefahr ist der Zugang zu Wäldern in Teilen Chalkidikis bis Mitte August verboten. In der von Russland besetzten Hafenstadt Sewastopol ist am Donnerstagmorgen eine in einem Mülleimer versteckte Bombe in einer Wohnstraße explodiert. Nach Angaben des russischen Inlandsgeheimdienstes FSB wurde ein Offizier des Verteidigungsministeriums getötet, eine mutmaßliche Täterin festgenommen. Moskau spricht von einem Anschlag unter ukrainischer Regie. Offiziell blieb die Identität des Opfers zunächst unbestätigt. Bremerhaven. Mit einem Abendturn der Großherzogin Elisabeth sind die maritimen Tage komplikationslos gestartet. Rund 70 Gäste fuhren vom Schlepperpier aus auf der Weser bis zur Stromkaje. Die historische Lissi aus Elsfleth ist 117 Jahre alt. Gäste dürfen an Bord bei Diensten und beim Segelsetzen mithelfen. Steuermann Manfred Franzke und Steuerfrau Julia ohne Sorge zeigten sich zufrieden. Eine Mitseglerin regte ermäßigte Fahrten für einkommensschwache Familien an, um mehr Teilhabe zu ermöglichen.
2: Genau, Stefan, schauen wir mal aufs Wetter. Heute an der Küste richtig nettes, viel blauer Himmel. Freundlich und klar bei rund 22 Grad. Dazu ein leichter bis mäßiger Wind. Die Böen nur etwas kräftiger. Vom Südhafen schwappt zurzeit nicht mal ein halber Meter Welle an die Kaimauer, also eher Badewannengang. Morgen wird der Himmel langsam zugezogen, grau, aber trocken, mit etwa 24 Grad, nur schwacher Wind und weiter flache Wellen. Sonnenaufgang um 6.03 Uhr, Sonnenuntergang um 21.03 Uhr.
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3: Moin, du bist bei Radio Helgoland, ich bin Thorsten und begleite dich durch die 19-Uhr-Stunde. Heute träumen wir uns raus aufs Meer. Thema unter anderem maritime Tage an Bord der Lissi ab Bremerhaven der Sonne entgegen. Und wenn wir schon vom Aufbrechen reden, passt der nächste Song perfekt. Hier ist Marc Knopfler mit Sailing to Philadelphia.

0: Céline Dion.
1: Because You Loved Me. Dieser Song war ursprünglich als Dankeschön von Songwriterin Diane Warren an ihren Vater gedacht. Und plötzlich wurde er zur Hymne für alle Menschen, die dir im Hintergrund den Rhythmus stärken. Eltern, Partner, beste Freundinnen, die nachts um drei noch ans Telefon gehen. Vielleicht hast du ja auch gerade so jemanden im Kopf. Wir bleiben bei großen Gefühlen, aber auf Deutsch. Hier ist Herbert Grönemeyer, wenn es nicht zum Weinen reicht, auf The Rock Radio. Hey.

Und nach Lache, wenn es nicht zum Weinen reicht, von Herbert Grönemeyer. Ein kurzer Blick aufs Wasser. Auf der Großherzogin Elisabeth, der 117 Jahre alten Lissy, waren heute etwa 70 Leute an Bord, haben Segel gesetzt, mit angepackt und den Sonnenuntergang genossen. Wenn du noch nie mit so einem Schiff unterwegs warst, solltest du das unbedingt mal machen. Steuermann Manfred Franzke und Julia ohne Sorge haben das gemütlich gelenkt. 4 Knoten hin, gegen die Strömung zurück dauert es doppelt so lang. Schön zu sehen, wie Handarbeit und Gemeinschaft solche Abende schaffen. Und ja, solche Fahrten sollten auch für Familien mit wenig Geld erschwinglich sein. 7:15 hier an einem entspannten Donnerstag. Und jetzt Graceland von Paul.

vom staubigen Graceland direkt ins große italienische Liebesdrama. Es ist 20 nach 7 auf Helgoland und Adriano Celentano zeigt uns jetzt mal, wie echte Amore klingt.

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diese unendliche Weite der Dixie-Chicks. Aber nach so viel Platz fühlt man sich ja fast schon wieder leer. Passend dazu kommen jetzt The Cranberries mit Empty.

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1: Am 13.08.1973, heute vor 53 Jahren, erschien das Debütalbum von Lynyrd Skynyrd, das Album, das die Band von Jacksonville in die ganze Nation katapultieren sollte. Ausgesprochen wird der Name schlicht: Lynyrd Skynyrd. Aufgenommen wurde es in Studio One in Doraville, Georgia, nach monatelangem Einspielen. Manche erzählen noch von einem rauen Proberaum in Jacksonville, dem sogenannten Hell House, wo die Songs auf der Bühne geschliffen wurden, bevor sie ins Studio kamen. Produziert von Al Cooper fängt das Album genau den Sound ein, den man heute als Southern Rock kennt. Die drei Gitarren, der ehrliche, arbeitende Bandcharakter, die großen, singbaren Hooks. Auf dem Cover, fotografiert auf der Main Street in Jonesboro, sitzen Leon Wilkeson und Billy Powell, während Ronnie Van Zandt, Gary Rossington, Bob Burns, Alan Collins und Ed King daneben stehen. Ein Bild, das später ikonisch werden sollte. Gimme Three Steps, Simple Man, Tuesday's Gone und natürlich Freebird stammen alle von dieser Platte. Viele dieser Songs waren schon Live-Kanonen. Im Studio fingen sie die rohe Chemie ein. Freebird begann als Tribut an Duane Allman und explodierte durch seine ausgedehnten Gitarrenduelle zum nationalen Phänomen. Der Song brachte Airplay, Chartplatzierungen und machte die Band berühmt. Die Platte ging über 1 Million Mal über den Ladentisch, erhielt Gold und landete auf Platz 27 der US-Charts. Mehr als ein Debüt, es war das Manifest einer neuen amerikanischen Rockströmung. Und jetzt

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2: FSB wurde ein Offizier des Verteidigungsministeriums getötet, eine mutmaßliche Täterin festgenommen. Moskau spricht von einem Anschlag unter ukrainischer Regie. Offiziell blieb die Identität des Opfers zunächst unbestätigt. Am Rheinufer in Koblenz-Wallersheim ist eine Bazooka aus dem Zweiten Weltkrieg gefunden worden. Der Kampfmittelräumdienst Rheinland-Pfalz hat die stark verrostete Panzerabwehrwaffe gesichert und im Rhein zur Sprengung vorbereitet. Im Umkreis von 100 Metern wurden 12 Häuser evakuiert, die Schifffahrt wurde kurzzeitig gestoppt. Durch Niedrigwasser tauchen derzeit vermehrt Kriegsrelikte im Rhein auf. Bremerhaven. Mit einem Abenturn der Großherzogin Elisabeth sind die maritimen Tage komplikationslos gestartet. Rund 70 Gäste fuhren vom Schlepperpier aus auf der Weser bis zur Stromkaje. Die historische Lissi aus Elsfleth ist 117 Jahre alt. Gäste dürfen an Bord bei Diensten und beim Segelsetzen mithelfen. Steuermann Manfred Franzke und Steuerfrau Julia Ohnesorge zeigten sich zufrieden. Eine Mitseglerin regte ermäßigte Fahrten für einkommensschwache Familien an, um mehr Teilhabe zu ermöglichen. Weiter mit dem Wetter, Molly.
3: Genau, Sascha, schauen wir mal aufs Wetter. Jetzt ist es klar und freundlich mit rund 21 Grad. Das bleibt heute auch meist nur ein paar Wolken trocken. Nachmittags 22 Grad, heute Abend knapp unter 20. Der Wind pustet sanft bis mäßig. Draußen auf dem Wasser schwappt nicht mal ein halber Meter Welle an den Südhafen. Morgen dichter bewölkt. Trocken bei 23 Grad, dazu weiter schwacher Wind und kleine Wellen. Übermorgen wird's wechselhafter mit um die 20 Grad und einzelnen Schauern. Die Gezeiten kommen heute ganz normal im gewohnten Takt, also keine Überraschungen am Strand. Die Sonne geht heute um 21.03 Uhr unter und morgen früh um 6.03 Uhr wieder auf.
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4: Moin ihr Lieben, hier ist Stefan auf The Rock. Radio Helgoland, 2 Stunden Rock aus allen Ecken dieser wilden Welt und du bist mittendrin. Mach dir noch einen Kaffee, ein Kaltgetränk oder dreh einfach ein bisschen lauter, denn jetzt wird es eine Spur ruhiger, aber dafür richtig intensiv. Manchmal braucht es nach all dem Lärm da draußen einen Song, der sich anfühlt wie Durchatmen nach einem fetten Sturm über der Nordsee. Hier kommen Mumford & Sons mit einem Stück, das genau diesen Moment einfängt. After the Storm. Zurücklehnen, wirken lassen und danach bist du wieder bereit für den nächsten Gitarrenbrett. Du wünschst dir auch was? Kein Problem. Einfach auf unserer Webseite vorbeischauen oder dich direkt von dort aus bei mir melden. Und jetzt Mumford & Sons, After the Storm, auf The Rock, Radio Helgoland.
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Das war Falco mit Steuermann, einer seiner Tracks, in denen du richtig hörst, wie sehr ihn das Thema Kontrolle und Absturz beschäftigt. Diese Seefahrer-Metapher, der Steuermann, der das Ruder fast verliert, das passt ziemlich gut zu Falcos eigenem Leben zwischen Genie und Selbstverständlichkeit.

Selbstzerstörung. Wenn du da mal auf den Text achtest, merkst du, wie düster das eigentlich ist. Und wir drehen jetzt das Licht runter, Disco-Kugel an. Hier sind die Arctic Monkeys mit There'd Better Be a Mirror Ball auf Rockradio Helgoland. 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

Monkeys auf Zeitlupentempo. That Better Be a Mirror Ball war der Moment, in dem viele Fans dachten, okay, jetzt wird's richtig elegant. Alex Turner hat den Song quasi wie einen alten Bond-Titelsong angelegt, mit diesem schwebenden 70s-Orchester-Vibe, perfekt für nächtliche Kopfhörerspaziergänge. Wenn du da jetzt noch ein bisschen weiter träumen willst, bleib einfach liegen, wir machen's noch weicher. Hier kommt Katie Melua mit Wonderful Life auf The Rock Radio Helgoland. Here I go.

Katie Melua macht die Welt so herrlich rosarot. Aber es ist 20 nach 8 auf Helgoland, Zeit für ein bisschen Realität. Wir sind definitiv nicht mehr in Kansas mit The National.

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Das war Hotel Jorba von den White Stripes, aufgenommen, man glaubt's kaum, fast im Vorbeigehen. Jack White hat den Song in einem Rutsch eingespielt, live, ohne Schnickschnack, genau dieser rumpelige Charme, den du da hörst. Und der echte Hotel Jorba in Detroit? Den gibt's wirklich, stand damals schon ziemlich runtergekommen in der Ecke, wurde aber durch den Song zur kleinen Pilgerstätte für Fans. Wir drehen jetzt die Stimmung ein bisschen. Hier kommen Air Supply mit Mother Said auf The Rock Radio Helgoland.

Mama hatte also recht. Es ist 8:30 auf Helgoland und wir sollten heute alle mit Samthandschuhen angefasst werden. Hier sind die Traveling Wilburys

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Burt Bacharach, I'll Never Fall in Love Again. Dieses Stück war ursprünglich für ein Broadway-Musical gedacht und Bacharach hat es selbst nur selten gesungen. Umso spannender, wenn du jetzt mal seine eigene Version hörst, da merkst du, wie souverän er jede kleine Wendung in der Melodie auskostet. Und wenn hier jemand weiß, wie sich Herzschmerz in elegante Harmonien verpacken lässt, dann er. Wir bleiben bei deutlichen Worten, jetzt wird's auf Deutsch. Heinz Rudolf Kunze mit Schämt ihr euch nicht auf The Rock Radio Helgoland.

Heinz Rudolf Kunze fragt, ob wir uns schämen. Ach, ich bereue eigentlich überhaupt nichts. Und manche Dinge macht man eben nur einmal. Hier sind die Sportfreunde Stiller.

war John Mellencamp mit In Our Lives. Spannend an dem Song, Mellencamp hat ihn in einer Phase geschrieben, in der er viel über das Älterwerden und verpasste Chancen nachgedacht hat. Deshalb klingt das so, als würde er direkt mit dir über dein eigenes Leben reden. Diese Mischung aus Nachdenklichkeit und diesem lässigen Heartland-Groove, typisch Mellencamp. Und wir bleiben bei großen Gefühlen, jetzt wird's ein bisschen romantischer. Hier kommt für dich Conway Twitty mit The Next Kiss auf The Rock Radio Helgoland. 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
1: Hier sind die wichtigsten Nachrichten mit Sascha. Hallo? Am Rheinufer in Koblenz-Wallersheim ist eine Bazooka aus dem Zweiten Weltkrieg gefunden worden.

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2: Rang ist noch unklar. Niedersachsen zur Kommunalwahl am 13. September kandidieren in Beverstedt und Schiffdorf erstmals zwei 17-jährige Schüler. Jakob Redeker tritt für die CDU in den Gemeinderat Beverstedt an, Thies Ammersbach für die SPD in Ortsrat, Gemeinderat und Kreistag in Schiffdorf. Beide wollen die Interessen junger Menschen stärker vertreten, vor allem besseren öffentlichen Nahverkehr, sichere und gut beleuchtete Radwege sowie mehr Unterstützung für das Ehrenamt. Sie werden rechtzeitig zur Bewerbung volljährig, soweit die Nachrichten. Molly, wie geht's dem Wetter?
3: Danke, Sascha. Jetzt also klar und freundlich bei rund 21 Grad. Dazu ein leichter bis mäßiger Wind. Das fühlt sich fast an wie Werbung für die Nordsee. Heute bleibt es meist locker bewölkt und trocken. Am Nachmittag um 22 Grad, später knapp unter 20. Morgen dann dicht bewölkt, aber weiter trocken bei 23 Grad und schwachem bis mäßigem Wind. Wellen heute quasi null, morgen nur leicht. Sonnenuntergang um 21.03 Uhr. Sonnenaufgang um 6.03 Uhr.
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4: Moin ihr Lieben, hier ist euer Stefan auf The Rock. Radio Helgoland. Zwei Stunden Rock aus allen Ecken dieses wunderbaren Planeten. Geschichten inklusive. Ihr wisst, wenn euch was auf der Seele brennt oder ihr einen Song hören wollt, einfach auf der Webseite euren Wunsch da lassen oder euch direkt über die Seite bei mir melden. Ich lese alles, ich höre alles und wenn es rockt, dann läuft es. Wir drehen jetzt die Zeit musikalisch ein kleines Stück zurück und widmen uns einer Band, die gezeigt hat, dass Rock nicht nur hart, sondern auch ziemlich clever sein kann. Die Herren rund um Manfred Mann haben es geschafft, große Songs neu zu denken. Und ihre eigenen Nummern hatten immer diesen besonderen Twist, irgendwo zwischen Prog, Classic Rock und ganz viel Gefühl. Als nächstes für euch Big Betty von Manfred Manns Earth Band. Zurücklehnen, Lautstärke nach rechts drehen und einfach treiben lassen. Hier ist für euch Big Betty.

Sünder oder nicht, bei sonnigen 21 Grad um 8:45 ist uns das auf Helgoland völlig egal. Wir schauen mal, was Gino Vannelli mit dem anderen Mann so vorhat. Gino.

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Die Geschichte Helgolands. Heute Rückkehr vom Heilbad. Der Major kehrt aus Karlsbad heim. Am 3. September 1699 kehrte auf Helgoland wieder Alltag ein. An diesem Tag, so hält das Chronikfragment fest, kam der Herr Major von seiner Karlsbader Reise zurück. Seit dem 19. April hatte er den berühmten böhmischen Kurort besucht, in dem sich der europäische Adel und das höhere Militär zur Heilung von Gicht, Magenleiden und Verstopfungen einfand. Nun aber erschien er wieder auf der Insel, begleitet von einem Fräulein und einem Junker, ein sichtbares Zeichen seiner gesellschaftlichen Stellung. Der Rückweg führte über Hamburg, das wichtigste Handelszentrum Norddeutschlands. Von dort brachte sie ein Schiff des örtlichen Schiffer Johann Hinrichs zurück über die Nordsee. Die Überfahrt war keine bloße Routine. Zwischen Sandbänken und wechselnden Winden galt Helgoland als nautisch anspruchsvolles Ziel, das erfahrene Lotsen und Kapitäne erforderte. Die Ankunft der kleinen Reisegesellschaft dürfte deshalb nicht nur im Haushalt des Majors, sondern auch im Hafen einige Aufmerksamkeit erregt haben. Die Karlsbader Reise selbst verweist auf die enge Einbindung Helgolands in die weiteren Strukturen des Herzogtums Schleswig-Holstein-Gottorf und des Heiligen Römischen Reiches. Offiziere wie der Major nutzten die wachsende Kurkultur des späten 17. Jahrhunderts, um ihre Gesundheit in den heißen Quellen Böhmens zu stärken, während sie zugleich politische und gesellschaftliche Kontakte pflegten. Mit seiner Rückkehr verband sich daher nicht nur die Genesung eines Befehlshabers, sondern auch die Wiederaufnahme der geordneten militärischen und administrativen Verhältnisse auf der

Bobby Kimble war uns etwas zu weit hinten. Egal, bei klaren 21 Grad im Dunkeln ist es fast 21:30 und Zeit für zwei echte Giganten. James Brown und Luciano Pavarotti.

0: Grazie.
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Alcopa wollte, dass wir uns bereit machen. Recht hat er. Denn jetzt fegen uns Horselips den Nordseewind erst so richtig um die Ohren. Viel Spaß mit Dirk Doom.

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1: Lou mit Greed hier bei The Rock Radio Helgoland. Ein Song, der klingt, als würde dir jemand direkt ins Ohr flüstern: Na, wie viel ist dir eigentlich genug? Diese Mischung aus modernem Rock und fast schon beichtstuhlreifer Ehrlichkeit, da merkt man, wie nah uns das Thema wirklich ist. Wenn du jemals dachtest, eigentlich habe ich doch alles, warum fühle ich mich trotzdem leer? Dann ist das dein Soundtrack. Wir bleiben bei großen Gefühlen. Hier kommen die Goo Goo Dolls mit Name.

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1: Hier ist Sascha am Mikrofon. Willkommen zu den Nachrichten. In Portugal ist das Aussetzen von Tieren zwar seit 2014 strafbar und kann mit Freiheitsstrafe von bis zu 6 Monaten oder Geldstrafe von bis zu 60 Tagessätzen geahndet werden, doch laut der Tierschutzorganisation SOS Animal bleibt dies oft ohne Folgen. Die Nationalgarde meldete zwischen 2024 und Mitte 2026 mehr als 2400 Fälle von Tierquälerei und Aussetzen, insbesondere in den Sommermonaten Juli und August. Paris entwickelt sich zu

zunehmend zur Fahrradhauptstadt und zieht immer mehr Radtouristinnen und Radtouristen an. Nach Angaben des Fremdenverkehrsamts empfing die Stadt im Juni rund 3,8 Millionen Gäste, etwa 3% mehr als im Vorjahreszeitraum. Viele Besucherinnen und Besucher

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2: An die Nachrichten, jetzt das Wetter mit Molly.
3: Ja, Sascha, ein Blick aufs Wetter. Gerade ist es klar und mild bei rund 21 Grad, das Meer fast glatt, der Wind nur zum Schnuppern. Heute bleibt es freundlich, die Nacht trocken und locker bewölkt mit etwa 18 Grad, morgen dann grauer Himmel, aber weiter trocken um 23 Grad, dazu ein ruhiger Wind und nur wenig Welle. Übermorgen um die 20 Grad, mehr Wolken mit ein paar seltenen Schauern. Die Gezeiten laufen normal, Sonnenaufgang um 6.03 Uhr, Sonnenuntergang um 21.01 Uhr.
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4: Hier ist Ralf, euer Nachtschwärmer auf The Rock Radio Helgoland. Heiße Sommertage stehen an. Und in Bremerhaven gibt's ein starkes Video mit Tipps zum Wassersparen. Perfekt, um cool zu bleiben. Jetzt für euch ein Klassiker zum Zurücklehnen. Baby Come Back von Little River Band.

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0: des derzeit hohen Trinkwasserbedarfs gibt es in Bremen und Bremerhaven keine Engpässe. Der Versorger SWB bittet dich aber, wegen der anhaltenden Hitze sparsam mit Wasser umzugehen. Schon kleine Änderungen im Alltag können mehrere hundert oder tausend Kubikmeter pro Tag einsparen. Schieb Reinigungsarbeiten, Autowäschen, das Waschen nicht benötigter Wäsche und Geschirr sowie das Bewässern von Rasenflächen lieber auf. Auch Pools und Planschbecken am besten später füllen. Eine kurze Dusche verbraucht etwa 30 Liter, ein Schwimmbecken bis zu 10.000 Liter. Während der Hitzewelle Ende Juni ist der tägliche Verbrauch nicht weiter gestiegen. Und jetzt bleib bei mir, von Reinhard May.
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1: Hier ist Elias am Mikrofon. Willkommen zu den Nachrichten. Der Ausbruch des Ätna auf Sizilien dauert seit 7 Tagen an und stört mitten in der Feriensaison den Flugverkehr. Der Flughafen von Catania hat alle Flüge wegen Vulkanasche bis 8 Uhr am 14. August ausgesetzt. Nach Angaben von Experten ist der Ausbruch ungewöhnlich lang. Bewohnte Gebiete sind derzeit nicht bedroht. Es kommt aber zu einem starken Besucheransturm. Mihail Kogelnicianu in Rumänien. 2 spanische Fachtach-10-Kampfjets sind am Donnerstag gestartet, nachdem nahe der Grenze zur Ukraine eine unbekannte Drohne entdeckt worden war. Laut Verteidigungsministerium drang sie rund 3,5 Kilometer südöstlich von Ciliaveche in den rumänischen Luftraum ein, blieb etwa 12 Minuten und flog zurück in die Ukraine. Im Kreis Tulcea wurde per SMS vor möglichen Trümmern gewarnt. Insgesamt gab es an dem Tag 3 Drohneneinsätze mit Luftalarm. Niedersachsen verzeichnet im ersten Halbjahr 2026 ein deutliches Wachstum in der Hafenwirtschaft. Nach Angaben von Niedersachsen Ports wurden rund 31 Millionen Tonnen Güter umgeschlagen. Ein Plus von 7% im Vergleich zum Vorjahreszeitraum. Besonders stark

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2: Seltenen Schauern. Die Gezeiten laufen normal. Sonnenaufgang um 6.03 Uhr, Sonnenuntergang um 21.01 Uhr.
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3: Wir sind die Nachtschwärmer auf The Rock Radio Helgoland. Ich bin Ralf. Auf den maritimen Tagen zeigt das Freibeuterdorf am neuen Standort, wie bunt Hafenromantik sein kann. Von Gischt bis Grog. Passend dazu wird's jetzt verträumt auf der Nordsee. Hier ist Norah Jones mit Chasing Pirates, remastered aus 2012.

Das war Das kalte Herz von Philipp Poisel. Gleich danach Know You Now von Amy Winehouse. Kurz was zum Abend. Die Lissy, offiziell Großherzogin Elisabeth, legte um 19.10 Uhr vom Schlepperpier ab. Steuermann Manfred Franzke und Steuerfrau Julia ohne Sorge steuerten rund 70 Gäste dreistündig Richtung Wesermündung. Segel wurden gehisst, Hände rau von Tauarbeit, aber der Motor brachte 4 Knoten übers Wasser und 6 Knoten über Grund. Zurück dauert's doppelt so lange. Genießt du den Sonnenuntergang, die frische Brise. Pure Freude an Bord. Ein Wunsch noch. Ermäßigungen für Familien mit kleinem Geldbeutel, damit mehr Menschen solche Abende erleben können. Jetzt. Amy Winehouse.

Klaus Hoffmann bringt uns den Sommer in die Stadt. Aber hier auf Helgoland wird es jetzt erst richtig heiß. Es ist fast 11:30 und Johnny Cash zündet schon den Ring of Fire an. 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

Das war Florian Heidt mit der Hymne für unsere kleine Insel. Bevor du jetzt aber zu wehmütig aufs Meer starrst, machen wir lieber die Ohren auf. Bob Seger sagt:

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1: Am 13.08.1973, heute vor 53 Jahren, erschien das Debütalbum von Lynyrd Skynyrd, das Album, das die Band von Jacksonville in die ganze Nation katapultieren sollte. Ausgesprochen wird der Name schlicht: Lynyrd Skynyrd. Aufgenommen wurde es in Studio One in Doraville, Georgia, nach monatelangem Einspielen. Manche erzählen noch von einem rauen Proberaum in Jacksonville, dem sogenannten Hell House, wo die Songs auf der Bühne geschliffen wurden, bevor sie ins Studio kamen. Produziert von Al Cooper fängt das Album genau den Sound ein, den man heute als Southern Rock kennt. Die drei Gitarren, der ehrliche, arbeitende Bandcharakter, die großen, singbaren Hooks. Auf dem Cover, fotografiert auf der Main Street in Jonesboro, sitzen Leon Wilkeson und Billy Powell, während Ronnie Van Zandt, Gary Rossington, Bob Burns, Alan Collins und Ed King daneben stehen. Ein Bild, das später ikonisch werden sollte. Gimme Three Steps, Simple Man, Tuesday's Gone und natürlich Free Bird stammen alle von dieser Platte. Viele dieser Songs waren schon Live-Kanonen. Im Studio fingen sie die rohe Chemie ein. Freebird begann als Tribut an Duane Allman und explodierte durch seine ausgedehnten Gitarrenduelle zum nationalen Phänomen. Der Song brachte Airplay, Chartplatzierungen und machte die Band berühmt. Die Platte ging über 1 Million Mal über den Ladentisch, erhielt Gold und landete auf Platz 27 der US-Charts. Mehr als ein Debüt, es war das Manifest einer neuen amerikanischen Rockströmung. Und jetzt

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1: Elias hier, schön, dass Sie dabei sind. Der Ausbruch des Ätna auf Sizilien dauert seit 7 Tagen an und stört mitten in der Feriensaison den Flugverkehr. Der Flughafen von Catania hat alle Flüge wegen Vulkanasche bis 8 Uhr am 14. August ausgesetzt. Nach Angaben von Experten ist der Ausbruch ungewöhnlich lang. Bewohnte Gebiete sind derzeit nicht bedroht, es kommt aber zu einem starken Besucheransturm. Mihail Kogălnicianu in Rumänien. Zwei spanische Fachtach-10-Kampfjets sind am Donnerstag gestartet, nachdem nahe der Grenze zur Ukraine eine unbekannte Drohne entdeckt worden war. Laut Verteidigungsministerium drang sie rund 3,5 Kilometer südöstlich von Ciliaveche in den rumänischen Luftraum ein, blieb etwa 12 Minuten und flog zurück in die Ukraine. Im Kreis Tulcea wurde per SMS vor möglichen Trümmern gewarnt. Insgesamt gab es an dem Tag 3 Drohneneinsätze mit Luftalarm. Niedersachsen verzeichnet im ersten Halbjahr 2026 ein deutliches Wachstum in der Hafenwirtschaft. Nach Angaben von Niedersachsen Ports wurden rund 31 Millionen Tonnen Güter umgeschlagen, ein Plus von 7% im Vergleich zum Vorjahreszeitraum. Besonders stark legte der Containerverkehr mit einem Zuwachs von 36% zu. Größter Gewinner ist Wilhelmshaven, während Häfen wie Brakau, Cuxhaven, Emden und Nordenham schwächer abschnitten. Oldenburg blieb wegen Brückenbauarbeiten für Seeschiffe gesperrt.
2: Ja, Sascha, ein Blick aufs Wetter. Gerade ist es klar und mild bei rund 21 Grad, das Meer fast glatt, der Wind nur zum Schnurren.

Opern. Heute bleibt es freundlich, die Nacht trocken und locker bewölkt mit etwa 18 Grad, morgen dann grauer Himmel, aber weiter trocken um 23 Grad, dazu ein ruhiger Wind und nur wenig Wellen.

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wirklich alles tun. Sehr romantisch, Michael. Aber ob das auch für den Abwasch gilt? Wer weiß? Philipp Engel stellt genau diese Frage jetzt live für dich.

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1: Hier ist Elias am Mikrofon. Willkommen zu den Nachrichten. Bundesentwicklungsministerin Rehm Alabali Radovan betont 5 Jahre nach der Machtübernahme der Taliban, Deutschland lasse die Menschen in Afghanistan nicht allein. Eine normale Entwicklungszusammenarbeit sei unter der Taliban-Herrschaft jedoch nicht möglich. Hilfe laufe über Partner wie Vereinte Nationen und Weltbank. Ihre Priorität seien Frauen. Grünen-Politikerin Shahina Gambier kritisiert Kürzungen. AfD-Politiker Jan Nolte fordert Hilfen an Rücknahmen zu koppeln. Mihail Kogălnicianu in Rumänien. Zwei spanische Fachtach-10-Kampfjets sind am Donnerstag gestartet, nachdem nahe der Grenze zur Ukraine eine unbekannte Drohne entdeckt worden war. Laut Verteidigungsministerium drang sie rund 3,5 Kilometer südöstlich von Ciliavece in den rumänischen Luftraum ein, blieb etwa 12 Minuten und flog zurück in die Ukraine. Im Kreis Tulcea wurde per SMS vor möglichen Trümmern gewarnt. Insgesamt gab es an dem Tag 3 Drohneneinsätze mit Luftalarm. Niedersachsen verzeichnet im ersten Halbjahr 2026 ein deutliches Wachstum in der Hafenwirtschaft. Nach Angaben von Niedersachsen Ports wurden rund 31 Millionen Tonnen Güter umgeschlagen, ein Plus von 7% im Vergleich zum Vorjahreszeitraum. Besonders stark legte der Containerverkehr mit einem Zuwachs von 36% zu. Größter Gewinner ist Wilhelmshaven, während Häfen wie Brake, Cuxhaven, Emden und Nordenham schwächer abschnitten. Oldenburg blieb wegen Brückenbauarbeiten für Seeschiffe gesperrt.
2: Ja, Sascha, ein Blick aufs Wetter. Gerade ist es klar und mild bei rund 21 Grad, das Meer fast glatt, der Wind nur zum Schnuppern. Heute bleibt es freundlich, die Nacht trocken und locker bewölkt mit etwa 18 Grad, morgen dann grauer Himmel, aber weiter trocken um 23 Grad, dazu ein ruhiger Wind und nur wenig Welle. Übermorgen um die 20 Grad, mehr Wolken mit ein paar seltenen Schauern. Die Gezeiten laufen normal, Sonnenaufgang um 6.03 Uhr, Sonnenuntergang um

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DC Tennyson leidet also mit uns. Sehr empathisch. Aber bevor wir hier jetzt alle gemeinsam Taschentücher suchen, lassen wir lieber die Queen of Soul ran. Aretha Franklin mit

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träumt von Amerika. Aber bei uns auf Helgoland wird nicht geträumt. Es ist 20 vor 2. Zeit für klare Ansagen. Nico Gemba fordert, ganz

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1: Hier sind die neuesten Nachrichten. Ich bin Elias. Bundesentwicklungsministerin Rehm Alabali Radovan betont 5 Jahre nach der Machtübernahme der Taliban, Deutschland lasse die Menschen in Afghanistan nicht allein. Eine normale Entwicklungszusammenarbeit sei unter der Taliban-Herrschaft jedoch nicht möglich. Hilfe laufe über Partner wie Vereinte Nationen und Weltbank. Ihre Priorität seien Frauen. Grünen-Politikerin Shahina Gambier kritisiert Kürzungen. AfD-Politiker Jan Nolte fordert Hilfen an Rücknahmen zu koppeln. Mihail Kogalnicianu in Rumänien. 2 spanische Fachtach-10-Kampfjets sind am Donnerstag gestartet, nachdem nahe der Grenze zur Ukraine eine unbekannte Drohne entdeckt worden war. Laut Verteidigungsministerium drang sie rund 3,5 Kilometer südöstlich von Chiliavece in den rumänischen Luftraum ein, blieb etwa 12 Minuten und flog zurück in die Ukraine. Im Kreis Tulcea wurde per SMS vor möglichen Trümmern gewarnt. Insgesamt gab es an dem Tag 3 Drohneneinsätze mit Luftalarm. Niedersachsen verzeichnet im ersten Halbjahr 2026 ein deutliches Wachstum in der Hafenwirtschaft. Nach Angaben von Niedersachsen Ports wurden rund 31 Millionen Tonnen Güter umgeschlagen, ein Plus von 7% im Vergleich zum Vorjahreszeitraum. Besonders stark legte der Containerverkehr mit einem Zuwachs von 36% zu. Größter Gewinner ist Wilhelmshaven, während Häfen wie Eberako, Cuxhaven, Emden und Nordenham schwächer abschnitten. Oldenburg blieb wegen Brückenbauarbeiten für Seeschiffe gesperrt.
2: Ja, Sascha, ein Blick aufs Wetter. Gerade ist es klar und mild bei rund 21 Grad, das Meer fast glatt, der Wind nur zum Schnuppern. Heute bleibt es freundlich, die Nacht trocken und locker bewölkt mit etwa 18 Grad, morgen dann grauer Himmel, aber weiter trocken um 23 Grad, dazu ein ruhiger Wind und nur wenig Welle. Übermorgen um die 20 Grad, mehr Wolken mit ein paar seltenen Schauern. Die Gezeiten laufen normal, Sonnenaufgang um 6.03 Uhr, Sonnenuntergang um 21.01 Uhr.